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1: Heute am Tag der musikalischen Eintaktfliegen, der One-Hit-Wonder-Tag. Ich habe mal so ein typisches One-Hit-Wonder aus den 80ern rausgesucht. Vorher noch ganz kurz zur Erklärung, was ist ein One-Hit-Wonder? Das ist eine Band oder ein Interpret, die oder der nur ein einziges Lied hatte, das sich mindestens in den Top 30 der Charts platzieren konnte. So, ich habe extra heute mal meinen Plattenspieler mitgebracht, habe eine Single aufgelegt und werde die Geschwindigkeit von 45 RPM, Rounds per Minute, auf 33 umstellen. Okay? Also, jetzt gut die Ohren aufsperren. Die Platte ist alt. Was ist das für ein Song? Achtung!

0: Doktor, das muss reichen.
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0: Hi.
1: Dich.
0: Servus.
1: Also, wenn mich mein Gehör nicht getäuscht hat, war das Take My Breath Away.
0: Take My Breath Away aus Top Gun, meinst du?
1: Mhm.
0: Jawohl!
1: Ja, super.
0: Ja, genau, Berlin und Take My Breath Away. Das ist so, ne, wenn man früher vergessen hat, umzustellen von 33 auf 45, dann kam das
1: oder
0: dabei
1: umgekehrt
0: raus.
1: Umgekehrt, klang manchmal schön wie Mickey Maus. Ne?
0: Ja, genau. Mein Vater übrigens hatte noch einen Plattenspieler, da konntest du noch 78 einstellen.

0: Das war dann für die ganz alten Schellackplatten noch teilweise.
1: Ja.
0: Na, schön.
1: Da habe ich sogar noch welche in meinem Keller stehen.
0: Wow, heb die nur auf, ne? Die sind irgendwann mal ein Vermögen wert.
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1: Eine richtig bunte Mischung bieten drei der neuen Filme in unseren fränkischen Kinos. Vorhang auf für Bibi Blocksberg 2, Spa Weekend und Primetime. Eine Fernsehsendung hat es sich in Primetime zur Aufgabe gemacht, Pädophile vor laufender Kamera zu entlarven.
2: Heute Abend was vor?
3: Wer sind Sie?
2: Nehmen Sie doch Platz. Ich bin Chris Hansen von Dateline NBC. Und wir machen eine Story über Erwachsene, die online Kontakt zu Teenagern suchen. Ihnen ist klar, wonach das aussieht, oder?
1: Moderator Chris Hansen wird überragend von Robert Pattinson gespielt. Er zeigt in Primetime, wie schon zuletzt in Die Odyssee, dass er seine Twilight-Teenie-Zeit schon lange hinter sich gelassen hat. Drei Schulfreundinnen sind in Spa-Weekend längst von Kindern und Beruf gestresste Frauen geworden. Da hat eine von ihnen die Lösung.
4: Deswegen brauchen wir ein Spa-Wochenende. Massagen, Champagner.
5: Ja. Bademäntel.
6: Meine letzte Massage hatte ich im Grunde bei meiner letzten Mammographie.
7: Manchmal mache ich mir Sorgen um dich. Ich habe ein Zimmer gebucht.
8: Was?
9: Wir gönnen uns ein Spa-Wochenende, Michel!
1: Das Wochenende wird unvergesslich, denn Spa-Weekend ist von den Machern von Bad Moms und Hangover und entsprechend klamaukig. Zu Beginn von Bibi Blocksberg 2, die total verhexte Zeitreise, haben Bibis Hexenfreundinnen coole Praktika ergattert. Nur sie landet in einem Museum.
10: Ich kann jetzt hier echt keine Praktikantin brauchen und noch dazu eine Hexe.
11: Ja, und jetzt?
10: Deine Uniform fürs Praktikum.
11: Und was soll ich jetzt machen?
10: Nichts.
11: Nichts? Ist das nicht ein bisschen wenig?
1: Schon, aber wie der Titel verrät, geht es für Bibi in Bibi Blocksberg 2, die total verhexte Zeitreise, schon bald in ein Abenteuer in der Vergangenheit. Stefan Grundler, 98,6 Charivari, Kinoredaktion.

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1: Ich bin Moritz Einzel. Papst Leo XIV. Ist zu Besuch in Frankreich. Zum Auftakt ist er gestern von Präsident Macron empfangen worden. Dabei würdigte Leo Frankreich als Land der Menschenrechte, fand aber auch kritische Worte zu einem neuen Sterbehilfegesetz und zum Recht auf Abtreibung. Am Abend feierte der Papst einen Vespergottesdienst im Stade de France. Heute werden hunderttausende Menschen zu einem Gottesdienst auf der Place de la Concorde in Paris erwartet. Bundesweit hat es gestern Demonstrationen gegen eine mögliche Wehrpflicht gegeben. Wie die Initiative Schulstreik gegen Wehrpflicht mitteilte, waren über 45.000 Schülerinnen und Schüler in rund 100 Städten auf der Straße. Seit Januar ist ein Gesetz über den neuen Wehrdienst in Kraft. Kern ist die verpflichtende Musterung für junge Männer. Der Bundestag hat erstmals über die sogenannte Frühstartrente beraten. Vorgesehen ist, dass der Staat künftig für Kinder und Jugendliche zwischen 6 und 18 Jahren 10 Euro pro Monat in ein Depot einzahlt. Unionsfraktionsvize Mittelberg lobte die Frühstartrente.
2: Sie ist ein Meilenstein bei der Stärkung der privaten, kapitalgedeckten Altersvorsorge und damit bei der Alterssicherung insgesamt. Sie ist aber auch ein Meilenstein bei dem Thema Stärkung der finanziellen Bildung. Und sie ist drittens ein Meilenstein bei dem Thema, wie stärken wir die Kapitalanlage in Deutschland.
1: Eltern oder Großeltern sollen das Depot durch freiwillige Zahlungen aufstocken können. Unter den Abgeordneten von CDU und CSU im Bundestag wächst der Widerstand gegen den früheren Fraktionschef Spahn. Nach seinem Rücktritt hatte der einen Posten im Haushaltsausschuss erhalten. Bei seinen ersten Sitzungsterminen fehlte er angeblich wegen Krankheit seines Kindes. Gleichzeitig wurde aber ein Familienfoto Spahns auf Sardinien öffentlich. Nach ARD-Informationen wurde Spahns Rausschmiss aus dem Ausschuss gefordert. Jetzt habe man sich aber darauf verständigt, dass er erstmal bleiben dürfe. Nicht nur unsere deutsche Fußballnationalmannschaft mit Jürgen Klopp, auch Frankreich hat einen klangvollen Namen als neuen Nationaltrainer. Das Debüt von Zinedine Zidane ist siegreich gewesen. Frankreich gewann in der Nations League 1:0 in der Türkei.
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3: Mit Svenja Wacker. Die Pilzsaison fällt bei uns in diesem Jahr wohl enttäuschend aus. Denn in den Wäldern und auf den Wiesen in Mittelfranken finden sich ungewöhnlich wenige Pilze. Das bestätigt die Nürnberger Pilzberaterin Ursula Hirschmann.
4: Ich bin gerade bei einer Pilzlewanderung gewesen. Wir haben

0: einige Pilze gehabt, die man erklären konnte, aber die Körbe sind nicht allzu sehr gefüllt gewesen. Es ist von Ort zu Ort unterschiedlich. Manches Mal hat man etwas mehr Glück, manchmal weniger. Aber insgesamt gesehen mit anderen Jahren verglichen ist es im Augenblick noch deutlich weniger durch die lange Trockenheit.
1: Wer Glück hat und am richtigen Standort ist, kann trotzdem jetzt die ersten Steinpilze und Maronen finden.

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7: Ich bin Moritz Einzel. Die SPD droht offenbar der Union damit, die Pflegereform scheitern zu lassen. Das Bundeskabinett sollte die Pläne von Gesundheitsminister Linnemann eigentlich in der kommenden Woche absegnen. Nach ARD-Informationen sind die Sozialdemokraten aber unzufrieden mit den vorgesehenen Kürzungen für Pflegebedürftige und deren Angehörige. Die SPD will wohl auch eine Art Pflegedeckel einführen, mit dem die Eigenanteile begrenzt werden. In Berlin will die Linke Sondierungsgespräche mit Grünen und SPD zur Regierungsbildung in der Hauptstadt führen. Das haben die Delegierten eines Parteitags mit breiter Mehrheit beschlossen. Ein Knackpunkt dürfte dabei die Forderung der Linken sein, Wohnungskonzerne zu enteignen. Spitzenkandidatin Eralp.
8: Wir können doch nicht ernsthaft zulassen, dass mit unseren Wohnungen an der Börse gehandelt wird, dass Vonovia, bei der wir ohne Ende illegale Mieterhöhungen aufgedeckt haben, dieses Jahr 1 Milliarde Euro an seine Aktionäre ausgezahlt hat, während die Mieter sich am Ende des Monats den Wocheneinkauf nicht mehr leisten können.
7: Unionsfraktionschef Frei warnte Grüne und SPD vor einer Zusammenarbeit mit der Linken in Berlin. Die Partei pflege einen verstörend engen Kontakt zu Judenhassern und Leuten aus dem Dunstkreis der organisierten Kriminalität, sagte Frei dem Kölner Stadtanzeiger. Zum 1. Oktober kehrt der Tankrabatt zurück. Bundestag und Bundesrat haben gestern zugestimmt. Damit wird die Energiesteuer auf Diesel und Benzin bis Jahresende gesenkt. Dadurch ergibt sich eine Entlastung um 17 Cent pro Liter. Es gibt ein Schraubenproblem bei Volkswagen. Eine Schraube in der Lenkung diverser Autos von VW, Audi und Seat könnte korrodieren und die Lenkung beeinträchtigen. Deswegen gibt es jetzt eine große Rückrufaktion. In Deutschland müssen fast 1 Million Autos in die Werkstatt. Der Flughafen von Mailand ist jetzt nach Silvio Berlusconi benannt. Der auch als Malpensa bekannte Airport erhielt in einer Zeremonie den Namen des langjährigen italienischen Ministerpräsidenten. Der 2023 verstorbene Berlusconi war zu Lebzeiten sehr umstritten. Es gab mehrere Gerichtsverfahren gegen ihn. Mailands Bürgermeister blieb der Feierstunde aus Protest fern.
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10: Mit Svenja Wacker. Freie Fahrt auf der S2. Die Deutsche Bahn hat die Strecke zwischen Nürnberg-Sandreuth und Roth wie geplant freigegeben. 7 Wochen war die Strecke gesperrt, jetzt ist der Schienenersatzverkehr mit Bussen vorbei. Insgesamt wurden 10 Stationen barrierefrei umgebaut. An 7 wurden dafür die Gleise angehoben, an 3 die Bahnsteige komplett neu gebaut. Unter anderem in Aibach, Reichelsdorf, Katzwang, Schwabach und Roth. Der Freistaat Bayern hat die aktuelle Maßnahme mit mehr als 25 Millionen Euro finanziert. Und es geht weiter. Im kommenden Sommer sollen die Stationen zwischen Nürnberg-Dürrenhof und Fischbach folgen.

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1: Das Leben ist so teuer geworden. Ne? Mittlerweile heißt es nicht mehr, komm, wir gehen schneller was einkaufen, sondern komm, wir schauen mal, was wir uns noch leisten können. Und beim Tanken, da überlegt man sich wirklich, okay, muss ich jetzt echt mit dem Auto zur Arbeit oder fahre ich lieber 3 Stunden früher los und nehme das Fahrrad? Hier kommt Comedian Christian Schulte-Loh.
2: Es gibt wunderbare Nachrichten hier vorne, zum Beispiel auch diese hier. 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Ich bin jetzt kein Mathematikgenie, muss ich sagen. Aber wenn der einfache Espresso 4 Euro kostet, der doppelte 5, dann wird hier jemand systematisch verarscht. Aber ich gehöre nicht mehr dazu. Ich habe jetzt die Lücke im System gefunden. Ich bestelle jetzt beim Reinkommen in Café direkt einen halben doppelten Espresso. Zahl 2,50 und gehe sehr schnell. Ja, man muss schnell gehen. Man muss schnell gehen.
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1: Ich bin kein Mann, den man erfolgreich verarschen kann.
2: Und deshalb ist der ehemalige Elitesoldat Hank in Runner als Lieferant für besondere Fälle unterwegs. Sein neuester Auftrag führt ihn zu einem gewissen Ben Bishop.
3: Ich sehe, du bist bereit.
1: Klar, kann ich das haben, Mr. Bishop?
3: Nenn mich Ben. Mr. Bishop wollte mein Vater genannt werden.
1: Gut, kann ich es haben?
3: Du hast es schon.
1: Ich komme nicht ganz mit.
3: Naja, du lieferst mich. Ich wiederum liefere auch was. Siehst du, das ist ein hochmodernes, temperaturgeregeltes System zur Organkonservierung. Das ist kein FedEx-Paket. Du bist heute also gewissermaßen der Lieferant vom Lieferant. Soweit klar?
1: Nicht so ganz.
2: Ist ja auch nicht wichtig, denn Hank soll ja Ben liefern und nicht den silbernen Koffer, den er bei sich trägt. Während der Fahrt bekommt Hank heraus, dass da eine Organspendeleber drin ist.
1: Ich möchte Sie was fragen. Wie viel bringt sowas auf dem Schwarzmarkt?
3: Warum stellst du mir so eine Frage?
1: Beantworten Sie sie.
3: Na, wenn jemand verzweifelt genug wäre und das Geld dafür hätte. Für diese spezielle Leber? 1 Million vielleicht?
1: 1 Million?
3: Naja, ich meine, der Spender und der Empfänger haben die seltenste Blutgruppe auf dem Planeten. Aber Hank, ich finde dieses Gespräch beunruhigend. Worauf willst du hinaus?
2: Nun, Hank hat bemerkt, dass die beiden verfolgt werden. Denn die Mutter eines Drogendealers braucht genau diese Leber.
3: Wer kriegt sie?
1: Wer kriegt was?
3: Die scheiß Leber, Ben. Sie ist für ein Kind.
1: Was?
3: Ja, ein Mädchen. 7 Jahre alt. Sie heißt Ellie Baker, hat eine seltene Form von Leberkrebs. Aggressiv und streut verdammt schnell.
1: Seit wann ist sie krank?
3: Ihr halbes Leben. Wenn sie das hier heute nicht kriegt, war's das. Dann überlebt sie nicht.
2: Also setzen die zwei alles daran, das Mädchen zu retten. Neben viel Action bietet Runner auch viel Spaß. Dafür sorgen die beiden Hauptdarsteller, Reacher-Star Alan Ritchson und Spaßvogel Owen Wilson. Stefan Grundler, 98.6 Charivari.

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1: Ich bin Moritz Einzel. Die SPD droht offenbar der Union damit, die Pflegereform scheitern zu lassen. Das Bundeskabinett sollte die Pläne von Gesundheitsminister Linnemann eigentlich in der kommenden Woche absegnen. Nach ARD-Informationen sind die Sozialdemokraten aber unzufrieden mit den vorgesehenen Kürzungen für Pflegebedürftige und deren Angehörige. Die SPD will wohl auch eine Art Pflegedeckel einführen, mit dem die Eigenanteile begrenzt werden. In Berlin will die Linke Sondierungsgespräche mit Grünen und SPD zur Regierungsbildung in der Hauptstadt führen. Das haben die Delegierten eines Parteitags mit breiter Mehrheit beschlossen. Ein Knackpunkt dürfte dabei die Forderung der Linken sein, Wohnungskonzerne zu enteignen. Spitzenkandidatin Eralp.
2: Wir können doch nicht ernsthaft zulassen, dass mit unseren Wohnungen an der Börse gehandelt wird, dass Vonovia, bei der wir ohne Ende illegale Mieterhöhungen aufgedeckt haben, dieses Jahr 1 Milliarde Euro an seine Aktionäre ausgezahlt hat, während die Mieter sich am Ende des Monats den Wocheneinkauf nicht mehr leisten können.
1: Unionsfraktionschef Frei warnte Grüne und SPD vor einer Zusammenarbeit mit der Linken in Berlin. Die Partei pflege einen verstörend engen Kontakt zu Judenhassern und Leuten aus dem Dunstkreis der organisierten Kriminalität, sagte Frei dem Kölner Stadtanzeiger. Zum 1. Oktober kehrt der Tankrabatt zurück. Bundestag und Bundesrat haben gestern zugestimmt. Damit wird die Energiesteuer auf Diesel und Benzin bis Jahresende gesenkt. Dadurch ergibt sich eine Entlastung um 17 Cent pro Liter. Es gibt ein Schraubenproblem bei Volkswagen. Eine Schraube in der Lenkung diverser Autos von VW, Audi und Seat könnte korrodieren und die Lenkung beeinträchtigen. Deswegen gibt's jetzt eine große Rückrufaktion. In Deutschland müssen fast 1 Million Autos in die Werkstatt. Der Flughafen von Mailand ist jetzt nach Silvio Berlusconi benannt. Der auch als Malpensa bekannte Airport erhielt in einer Zeremonie den Namen des langjährigen italienischen Ministerpräsidenten. Der 2023 verstorbene Berlusconi war zu Lebzeiten sehr umstritten. Es gab mehrere Gerichtsverfahren gegen ihn. Mailands Bürgermeister blieb der Feierstunde aus Protest fern.
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3: Mit Svenja Wacker. Shoppen, bummeln und erleben. Nürnberg lädt am Sonntag zum Flaniersonntag. Von 13 bis 18 Uhr öffnen die Geschäfte in der Innenstadt ihre Türen. Anlass sind Altstadtfest und Herbstmarkt. Zu spannenden Angeboten im Einzelhandel, bunten Marktständen und kreativen Pop-up-Shops mischen sich Altstadtfeststimmung und Herbstatmosphäre. Übrigens, zum Flaniersonntag legt die VAG einen Gang zu. Busse und Bahnen fahren auf einigen Linien häufiger.

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1: Der kleine Hävelmann.
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1: Es war einmal ein kleiner Junge, der hieß Hävelmann. Des Nachts schlief er in einem Rollenbett und auch des Nachmittags, wenn er müde war. Wenn er aber nicht müde war, so musste seine Mutter ihn darin in der Stube umherfahren, und davon konnte er nie genug bekommen. Nun lag der kleine Hävelmann eines Nachts in seinem Rollenbett und konnte nicht einschlafen. Die Mutter aber schlief schon lange neben ihm in ihrem großen Himmelbett.
3: »Mutter«, rief der kleine Hävelmann, »ich will fahren.«
1: Und die Mutter langte im Schlaf mit dem Arm aus dem Bett und rollte die kleine Bettstelle hin und her. Und wenn ihr der Arm müde werden wollte, so rief der kleine Hävelmann, »Mehr! Mehr!« Und dann ging das Rollen wieder von vorne an. Endlich aber schlief sie gänzlich ein. Und so viel Hävelmann auch schreien mochte, sie hörte es nicht. Es war rein vorbei. Da dauerte es nicht lange, so sah der Mond in die Fensterscheiben. Der gute alte Mond. Und was er da sah, war so possierlich, dass er sich erst mit seinem Pelzärmel über das Gesicht fuhr, um sich die Augen auszuwischen. So etwas hatte der alte Mond all sein Lebtag nicht gesehen. Da lag der kleine Hävelmann mit offenen Augen in seinem Rollenbett und hielt das eine Beinchen wie einen Mastbaum in die Höhe. Sein kleines

0: Hemd hatte er ausgezogen und hing es wie ein Segel an seiner kleinen Zehe auf. Dann nahm er ein Hemdzipfelchen in jede Hand und fing mit beiden Backen an zu blasen. Und allmählich, leise, leise, fing es an zu rollen. Über den Fußboden, dann die Wand hinauf, dann kopfüber die Decke entlang und dann die andere Wand wieder hinunter. »Mehr, mehr!« schrie Hävelmann, als er wieder auf dem Boden war. Und dann blies er wieder seine Backen auf und dann ging es wieder kopfüber und kopfunter. Es war ein großes Glück für den kleinen Hävelmann, dass es gerade Nacht war und die Erde auf dem Kopf stand, sonst hätte er doch gar zu leicht den Hals brechen können. Als er dreimal die Reise gemacht hatte, guckte der Mond ihm plötzlich ins Gesicht. »Junge«, sagte er, »hast du noch nicht genug?«
1: »Nein«, schrie Hävelmann, »mehr, mehr, mach die Tür auf, ich will durch die Stadt fahren, alle Menschen sollen mich fahren sehen.«
0: »Das kann ich nicht«, sagte der gute Mond, aber er ließ einen langen Strahl durch das Schlüsselloch fallen, und darauf fuhr der kleine Hävelmann zum Haus hinaus. Auf der Straße war es ganz still und einsam. Die hohen Häuser standen im hellen Mondschein und glotzten mit ihren schwarzen Fenstern recht dumm in die Stadt hinaus. Aber die Menschen waren nirgends zu sehen. Es rasselte recht, als der kleine Hävelmann in seinem Rollenbette über das Straßenpflaster fuhr. Und der gute Mond ging immer neben ihm und leuchtete. So fuhren sie Straßen aus, Straßen ein. Aber die Menschen waren nirgends zu sehen. Als sie bei der Kirche vorbeikamen, da krähte auf einmal der große goldene Hahn auf dem Glockenturm. Sie hielten still.
1: »Was machst du da?«
0: rief der kleine Hävelmann hinauf.
2: »Ich krähe zum ersten Mal«, rief der goldene Hahn herunter.
1: »Wo sind denn die Menschen?«
0: rief der kleine Hävelmann hinauf.
2: »Die schlafen«, rief der goldene Hahn herunter. »Wenn ich zum dritten Mal krähe, dann wacht der erste Mensch auf.«
1: »Das dauert mir zu lange«, sagte Hävelmann. »Ich will in den Wald fahren. Alle Tiere sollen mich fahren sehen.«
0: »Junge«, sagte der gute alte Mond, »hast du noch nicht genug?«
1: »Nein«, schrie Hävelmann. »Mehr, mehr! Leuchte, alter Mond, leuchte!«
0: Und damit blies er die Backen auf, und der gute alte Mond leuchtete. Und so fuhren sie zum Stadttor hinaus und übers Feld und in den dunklen Wald hinein. Der gute Mond hatte große Mühe, zwischen den vielen Bäumen durchzukommen. Mitunter war er ein ganzes Stück zurück, aber er holte den kleinen Hävelmann doch immer wieder ein. Im Walde war es still und einsam. Die Tiere waren nicht zu sehen, weder die Hirsche noch die Hasen, auch nicht die kleinen Mäuse. So fuhren sie immer weiter, durch Tannen- und Buchenwälder, bergauf und bergab. Der gute Mond ging nebenher und leuchtete in alle Büsche. Aber die Tiere waren nicht zu sehen. Nur eine kleine Katze saß oben in einem Eichbaum und funkelte mit den Augen. Da hielten sie still.
1: »Das ist der kleine Hinse«,
0: sagte Hävelmann.
1: »Ich kenne ihn wohl. Er will die Sterne nachmachen.«
0: Und als sie weiterfuhren, sprang die kleine Katze mit von Baum zu Baum.
1: »Was machst du da?«
0: rief der kleine Hävelmann hinauf.
1: »Ich illuminiere«,
0: rief die kleine Katze herunter.
1: »Wo sind denn die anderen Tiere?«
0: rief der kleine Hävelmann hinauf.
1: »Die schlafen«,
0: rief die kleine Katze herunter und sprang wieder einen Baum weiter.
1: »Horch nur, wie sie schnarchen!«
0: »Junge«, sagte der gute alte Mond, »hast du noch nicht genug?«
1: »Nein«,
0: schrie Hävelmann.
1: »Mehr, mehr! Leuchte, alter Mond, leuchte!«
0: Und dann blies er die Backen auf, und der gute alte Mond leuchtete. Und so fuhren sie zum Walde hinaus und dann über die Heide bis ans Ende der Welt und dann gerade in den Himmel hinein.

0: es lustig? Alle Sterne waren wach und hatten die Augen auf und funkelten, dass der ganze Himmel blitzte. »Platz da!« schrie Häwelmann und fuhr in den hellen Haufen hinein, dass die Sterne links und rechts vor Angst vom Himmel fielen. »Junge«, sagte der gute alte Mond, »hast du noch nicht genug?«
1: »Nein, nein, nein«, schrie der kleine Häwelmann. »Mehr, mehr!«
0: »Und hast du nicht gesehen«, fuhr er dem alten guten Mond quer über die Nase, dass er ganz dunkelbraun im Gesicht wurde.
2: »Pfui«,
0: sagte der Mond und nieste dreimal. »Alles mit Maßen.« Und damit putzte er seine Laterne aus, und alle Sterne machten die Augen zu. Da wurde es im ganzen Himmel auf einmal so dunkel, dass man es ordentlich mit Händen greifen konnte.
1: »Leuchte, alter Mond, leuchte!«
0: schrie Häwelmann. Aber der Mond war nirgends zu sehen und auch die Sterne nicht. Sie waren schon alle zu Bett gegangen. Da fürchtete der kleine Häwelmann sich sehr, weil er so allein im Himmel war. Er nahm seine Hemdzipfelchen in die Hände und blies die Backen auf. Aber er wusste weder aus noch ein. Er fuhr kreuz und quer hin und her und niemand sah ihn fahren, weder die Menschen noch die Tiere, noch auch die lieben Sterne. Da guckte endlich unten, ganz unten am Himmelsrande, ein rotes, rundes Gesicht zu ihm herauf. Und der kleine Häwelmann meinte, der Mond sei wieder aufgegangen.
1: »Leuchte, alter Mond, leuchte!«
0: rief er. Und dann blies er wieder die Backen auf und fuhr quer durch den ganzen Himmel und gerade darauf los. Es war aber die Sonne, die gerade aus dem Meere heraufkam.
3: »Junge«, rief sie und sah ihm mit ihren glühenden Augen ins Gesicht. »Was machst du hier in meinem Himmel?«
0: Und eins, zwei, drei nahm sie den kleinen Häwelmann und warf ihn mitten in das große Wasser. Da konnte er schwimmen lernen.
3: »Und dann?«
0: »Ja, und dann? Weißt du nicht mehr?«
3: »Wenn du und ich nicht gekommen wären und den kleinen Häwelmann in unser Boot genommen hätten, so hätte er doch leicht ertrinken können.«
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7: Ich bin Moritz Einzel. Heute entscheidet sich, wer deutscher Olympiabewerber wird. Die Abstimmung erfolgt auf einer außerordentlichen Mitgliederversammlung des Deutschen Olympischen Sportbundes. Bundespräsident Steinmeier wird dann am frühen Nachmittag in Baden-Baden verkünden, ob München oder die Region Köln-Rhein-Ruhr ausgewählt wird. Der erfolgreiche Kandidat soll sich dann um die Sommerspiele 2036, 40 oder 44 bewerben. Grünen-Fraktionschefin Dröge hat die Wiedereinführung des Tankrabatts scharf kritisiert. Im Bundestag verwies sie auf die Gesamtkosten von 2,5 Milliarden Euro.
8: Für 2,5 Milliarden Euro hätten Sie die Möglichkeit gehabt, alle Kürzungen für die Familien zurückzunehmen. Und Sie haben sich stattdessen für eine Neuauflage des Tankrabatts entschieden. Und das halte ich für einen krassen Fehler von Ihnen.
7: Der CDU-Abgeordnete Korbach dagegen verteidigte den Tankrabatt, der helfe sofort an der Zapfsäule und komme vor allem denjenigen zugute, die auf PKW oder LKW angewiesen sind.
9: Zugleich dämpft er die Inflation um einige Zehntel Prozentpunkte. Das hilft, weitere Preissteigerungen in anderen Bereichen zu begrenzen.
7: Von Oktober bis zum Jahresende wird die Energiesteuer auf Benzin und Diesel gesenkt. Das soll eine Ersparnis von rund 17 Cent pro Liter bringen. Der russische Präsident Putin ist wegen des Ukraine-Kriegs ziemlich isoliert. Jetzt hat ihn die US-Regierung aber zum G20-Gipfel nach Miami eingeladen. Bundesaußenminister Wadefuhl findet das grundsätzlich richtig. Da werde man dann sehen, ob Putin bereit sei, ernsthaft zu verhandeln, sagte Wadefuhl bei einem Besuch in Kanada. Der Deutsche Gewerkschaftsbund will heute bundesweit gegen Sozialkürzungen protestieren. Dafür ruft er unter dem Motto "Hart verdient, deine Arbeit, deine Gesundheit, deine Rente" zu einem Aktionstag auf. DGB-Chefin Fahimi tritt dabei im Anschluss an einen Demozug in Essen auf. Mit einer großen Messe in Paris setzt Papst Leo XIV. Heute seinen Frankreich-Besuch fort. Zu dem Gottesdienst auf der Place de la Concorde haben sich rund 600.000 Menschen angemeldet. Am Nachmittag reist Leo weiter in den Wallfahrtsort Lourdes im Südwesten Frankreichs.
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11: Mit Svenja Wacker. Die Pilzsaison fällt bei uns in diesem Jahr wohl enttäuschend aus. Denn in den Wäldern und auf den Wiesen in Mittelfranken finden sich ungewöhnlich wenige Pilze. Das bestätigt die Nürnberger Pilzberaterin Ursula Hirschmann.
12: Ich bin gerade bei einer Pilzlewanderung gewesen. Wir haben einige Pilze gehabt, die man erklären konnte, aber die Körbe sind nicht allzu sehr gefüllt gewesen. Es ist von Ort zu Ort unterschiedlich. Manches Mal hat man etwas mehr Glück, manchmal weniger. Aber insgesamt gesehen mit anderen Jahren verglichen ist es im Augenblick noch deutlich weniger durch die lange Trockenheit.
11: Wer Glück hat und am richtigen Standort ist, kann trotzdem jetzt die ersten Steinpilze und Maronen finden.

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1: 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Und gerade heute, am Tag des Butterbrotes, haben wir uns mal gefragt, warum das wohl so ist. 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
1: Nicht die Größe des Hundes entscheidet den Kampf, sondern sein Wille zu kämpfen.
2: Der Elitesoldat James und sein Militärhund Udin haben zu Beginn von Eiserne Wildnis, Heart of the Beast, genug von Krieg und Gewalt. Das eingespielte Gespann quittiert den Dienst und beschließt, fortan in den Weiten Alaskas zu leben.
3: Du bist der erste Mensch, der sich so weit hier raustraut. Was machst du beruflich, James?
1: Army Special Forces im Ruhestand.
3: Hey, habe ich das Silber im Maul deines Hundes gesehen?
1: Odin war ein Aufklärungshund. Der Feind hat ihm einen Ziegelstein ins Maul geschlagen.
3: Hat das selbe Arschloch ihm das Bein gebrochen?
1: Ja.
3: Hoffe, du hast dem Kerl ordentlich die Meinung gegeigt.
1: Hab ihm in den Kopf geschossen.
3: Verdammt.
2: Obwohl ihnen der Einheimische davon abrät, machten sich James und Udin auf den Weg in eine unzugängliche Region. Und prompt bekommen sie Probleme. Vor allem Udin, der schlecht schläft und verletzt wird.
1: Die Pfote, Kumpel. Bist ein Guter. Ist okay. Komm, Kumpel. Es war nur ein Albtraum. Wir sind nicht mehr dort. Ich bring dich nach Hause. Wir müssen es wohl auf die harte Tour machen. Ich werde dich hier nicht sterben lassen.
2: Also machen sich Mensch und Hund auf den Weg. Das schweißt die beiden zusammen. Als Hauptdarsteller Brad Pitt das Drehbuch las, war er begeistert. Die Verbindung von Hund und Mensch bewegte ihn sehr.
4: When I first picked up the script, I read it. That bond between human and dog, dog and human. Something quite incredible. And it just really, really moved me.
2: Brad Pitt spielt seine Rolle in Eiserne Wildnis, Heart of the Beast richtig stark. Und Hund Odin wird von Uber so toll gespielt, dass er nicht nur die Herzen von Hundefreunden berührt. Stefan Grundler, 98.6 Charivari, Kinoredaktion.

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2: Ich bin Moritz Einzel. Heute entscheidet sich, wer deutscher Olympiabewerber wird. Die Abstimmung erfolgt auf einer außerordentlichen Mitgliederversammlung des Deutschen Olympischen Sportbundes. Bundespräsident Steinmeier wird dann am frühen Nachmittag in Baden-Baden verkünden, ob München oder die Region Köln-Rhein-Ruhr ausgewählt wird. Der erfolgreiche Kandidat soll sich dann um die Sommerspiele 2036, 40 oder 44 bewerben. Grünen-Fraktionschefin Dröge hat die Wiedereinführung des Tankrabatts scharf kritisiert. Im Bundestag verwies sie auf die Gesamtkosten von 2,5 Milliarden Euro.
3: Für 2,5 Milliarden Euro hätten Sie die Möglichkeit gehabt, alle Kürzungen für die Familien zurückzunehmen. Und Sie haben sich stattdessen für eine Neuauflage des Tankrabatts entschieden. Und das halte ich für einen krassen Fehler von Ihnen.
2: Der CDU-Abgeordnete Korbach dagegen verteidigte den Tankrabatt, der helfe sofort an der Zapfsäule und komme vor allem denjenigen zugute, die auf Pkw oder Lkw angewiesen sind.
4: Zugleich dämpft er die Inflation um einige Zehntel Prozentpunkte. Das hilft, weitere Preissteigerungen in anderen Bereichen zu begrenzen.
2: Von Oktober bis zum Jahresende wird die Energiesteuer auf Benzin und Diesel gesenkt. Das soll eine Ersparnis von rund 17 Cent pro Liter bringen. Der russische Präsident Putin ist wegen des Ukraine-Kriegs ziemlich isoliert. Jetzt hat ihn die US-Regierung aber zum G20-Gipfel nach Miami eingeladen. Bundesaußenminister Wadefuhl findet das grundsätzlich richtig. Da werde man dann sehen, ob Putin bereit sei, ernsthaft zu verhandeln, sagte Wadefuhl bei einem Besuch in Kanada. Der Deutsche Gewerkschaftsbund will heute bundesweit gegen Sozialkürzungen protestieren. Dafür ruft er unter dem Motto "Hart verdient, deine Arbeit, deine Gesundheit, deine Rente" zu einem Aktionstag auf. DGB-Chefin Fahimi tritt dabei im Anschluss an einen Demozug in Essen auf. Mit einer großen Messe in Paris setzt Papst Leo XIV. Heute seinen Frankreich-Besuch fort. Zu dem Gottesdienst auf der Place de la Concorde haben sich rund 600.000 Menschen angemeldet. Am Nachmittag reist Leo weiter in den Wallfahrtsort Lourdes im Südwesten Frankreichs.
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5: Mit Svenja Wacker. Freie Fahrt auf der S2. Die Deutsche Bahn hat die Strecke zwischen Nürnberg-Sandreuth und Roth wie geplant freigegeben. 7 Wochen war die Strecke gesperrt, jetzt ist der Schienenersatzverkehr mit Bussen vorbei. Insgesamt wurden 10 Stationen barrierefrei umgebaut. An 7 wurden dafür die Gleise angehoben, an 3 die Bahnsteige komplett neu gebaut. Unter anderem in Aibach, Reichelsdorf, Katzwang, Schwabach und Roth. Der Freistaat Bayern hat die aktuelle Maßnahme mit mehr als 25 Millionen Euro finanziert. Und es geht weiter. Im kommenden Sommer sollen die Stationen zwischen Nürnberg-Dürrenhof und Fischbach folgen.

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7: Ich bin Moritz Einzel. Guten Morgen. In Berlin könnte es eine Landesregierung aus Linken, Grünen und SPD geben. Aus der Union hagelt es deswegen seit Tagen Warnungen. Jetzt hat Unionsfraktionschef Frei nachgelegt. Dem Kölner Stadtanzeiger sagte er, die Berliner Linkspartei pflege einen verstörend engen Kontakt zu Judenhassern. Die linke Spitzenkandidatin Ehralp versprach gestern bei einem Parteitag:
8: Jüdische Menschen müssen sich in unserer Stadt sicher fühlen. Ich werde das vielfältige jüdische Leben stärken und Antisemitismus bekämpfen. Auch palästinensische und muslimische Menschen müssen sich gesehen und sicher fühlen. Auch die Teilhabe und Stärkung von muslimischem Leben und dem Kampf gegen Rassismus werde ich voranbringen.
7: Die Berliner Linke stimmte mit breiter Mehrheit für Sondierungen mit Grünen und SPD. Bundestag und Bundesrat haben gestern die Wiederkehr des Tankrabatts abgesegnet. Der CDU-Abgeordnete Korbach findet das gut.
9: Er wirkt sofort an der Zapfsäule. Er kommt ohne komplizierte Anträge und Prüfverfahren aus. Und er entlastet vor allem diejenigen, die auf den Pkw oder Lkw angewiesen sind.
7: Grünen-Fraktionschefin Dröge kritisierte den Tankrabatt dagegen als Schwachsinnslösung. Die SPD droht offenbar der Union damit, die Pflegereform scheitern zu lassen. Das Bundeskabinett sollte die Pläne von Gesundheitsminister Linnemann eigentlich in der kommenden Woche absegnen. Nach ARD-Informationen sind die Sozialdemokraten aber unzufrieden mit den vorgesehenen Kürzungen für Pflegebedürftige und deren Angehörige. Der designierte Minister für Jugend und Demokratie in Bayern, Knoll, hat sich zum Demokratieverdruss junger Menschen geäußert. Es dürfe nicht der Eindruck entstehen, dass Jüngere nur die größeren Lasten zu tragen haben, sagte Knoll der Nachrichtenagentur dpa. Als Beispiel für mangelnde Wertschätzung nannte er die Rentendebatte. Nicht nur unsere Fußballnationalmannschaft mit Jürgen Klopp, auch Frankreich hat einen klangvollen Namen als neuen Nationaltrainer. Das Debüt von Zinedine Zidane ist siegreich gewesen. Frankreich gewann in der Nations League 1:0 in der Türkei. Einen Fehlstart legte Italien hin. Gegen Belgien gab es eine 0:2 Niederlage.
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11: Mit Svenja Wacker. Shoppen, bummeln und erleben. Nürnberg lädt am Sonntag zum Flaniersonntag. Von 13 bis 18 Uhr öffnen die Geschäfte in der Innenstadt ihre Türen. Anlass sind Altstadtfest und Herbstmarkt. Zu spannenden Angeboten im Einzelhandel, bunten Marktständen und kreativen Pop-up-Shops mischen sich Altstadtfeststimmung und Herbstatmosphäre. Übrigens, zum Flaniersonntag legt die VAG einen Gang zu. Busse und Bahnen fahren auf einigen Linien häufiger.

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1: Heute am Tag der musikalischen Eintagsfliegen, der One-Hit-Wonder-Tag. Ich habe mal so ein typisches One-Hit-Wonder aus den 80ern rausgesucht. Vorher noch ganz kurz zur Erklärung, was ist ein One-Hit-Wonder? Das ist eine Band oder ein Interpret, die oder der nur ein einziges Lied hatte, das sich mindestens in den Top 30 der Charts platzieren konnte. So, ich habe extra heute mal meinen Plattenspieler mitgebracht, habe eine Single aufgelegt und werde die Geschwindigkeit von 45 RPM, Rounds per Minute, auf 33 umstellen. Okay? Also, jetzt gut die Ohren aufsperren. Die Platte ist alt. Was ist das für ein Song? Achtung!

0: So, das muss reichen.
1: Guten Morgen, Christoph, Jürgen hier, grüß
0: Hi.
1: Dich.
0: Servus.
1: Also, wenn mich mein Gehör nicht getäuscht hat, war das Take My Breath Away.
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1: Ja, super.
0: Ja, genau, Berlin und Take My Breath Away. Das ist so, ne, wenn man früher vergessen hat, umzustellen von 33 auf 45, dann kam das
1: oder
0: dabei
1: umgekehrt
0: raus.
1: Umgekehrt, klang manchmal schön wie Mickey Mouse. Ne?
0: Ja, ja, genau. Mein Vater übrigens hatte noch einen Plattenspieler, da konntest du noch 78 einstellen. Das war dann für die ganz alten Schellack-Platten noch teilweise.
1: Ja.
0: Ah, schön.
1: Da habe ich sogar noch welche in meinem Keller stehen.
0: Wow, heb die nur auf, ne? Die sind irgendwann mal ein Vermögen wert.
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1: Eine richtig bunte Mischung bieten drei der neuen Filme in unseren fränkischen Kinos. Vorhang auf für Bibi Blocksberg 2, Spa Weekend und Primetime. Eine Fernsehsendung hat es sich in Primetime zur Aufgabe gemacht, Pädophile vor laufender Kamera zu entlarven.
2: Heute Abend was vor?
3: Wer sind Sie?
2: Nehmen Sie doch Platz. Ich bin Chris Hansen von Dateline NBC. Und wir machen eine Story über Erwachsene, die Online-Kontakt zu Teenagern suchen. Ihnen ist klar, wonach das aussieht, oder?
1: Moderator Chris Hansen wird überragend von Robert Pattinson gespielt. Er zeigt in Primetime, wie schon zuletzt in Die Odyssee, dass er seine Twilight-Teenie-Zeit schon lange hinter sich gelassen hat. Drei Schulfreundinnen sind in Spa Weekend längst von Kindern und Beruf gestresste Frauen geworden. Da hat eine von ihnen die Lösung.
4: Deswegen brauchen wir ein Spa-Wochenende. Massagen, Champagner.
5: Ja. Bademäntel.
6: Meine letzte Massage hatte ich im Grunde bei meiner letzten Mammographie.
7: Manchmal mache ich mir Sorgen um dich. Ich habe ein Zimmer gebucht.
8: Was? Wir gönnen uns ein Spa-Wochenende, Michel!
1: Das Wochenende wird unvergesslich, denn Spa-Weekend ist von den Machern von Bad Moms und Hangover und entsprechend klamaukig. Zu Beginn von Bibi Blocksberg 2, die total verhexte Zeitreise, haben Bibis Hexenfreundinnen coole Praktika ergattert. Nur sie landet in einem Museum.
9: Ich kann jetzt hier echt keine Praktikantin gebrauchen. Noch dazu eine Hexe.
10: Ja, und jetzt?
9: Deine Uniform fürs Praktikum.
10: Und was soll ich jetzt machen?
9: Nichts.
10: Nichts? Ist das nicht ein bisschen wenig?
1: Schon, aber wie der Titel verrät, geht es für Bibi in Bibi Blocksberg 2, die total verhexte Zeitreise, schon bald in ein Abenteuer in der Vergangenheit. Stefan Grundler, 98.6 Charivari, Kinoredaktion.

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3: Ich bin Moritz Einzel. Guten Morgen. In Berlin könnte es eine Landesregierung aus Linken, Grünen und SPD geben. Aus der Union hagelt es deswegen seit Tagen Warnungen. Jetzt hat Unionsfraktionschef Frei nachgelegt. Dem Kölner Stadtanzeiger sagte er, die Berliner Linkspartei pflege einen verstörend engen Kontakt zu Judenhassern. Die linke Spitzenkandidatin Ehralp versprach gestern bei einem Parteitag:
4: Jüdische Menschen müssen sich in unserer Stadt sicher fühlen. Ich werde das vielfältige jüdische Leben stärken und Antisemitismus bekämpfen. Auch palästinensische und muslimische Menschen müssen sich gesehen und sicher fühlen. Auch die Teilhabe und Stärkung von muslimischem Leben und dem Kampf gegen Rassismus werde ich voranbringen.
3: Die Berliner Linke stimmte mit breiter Mehrheit für Sondierungen mit Grünen und SPD. Bundestag und Bundesrat haben gestern die Wiederkehr des Tankrabatts abgesegnet. Der CDU-Abgeordnete Korbach findet das gut.
5: Er wirkt sofort an der Zapfsäule, er kommt ohne komplizierte Anträge und Prüfverfahren aus und er entlastet vor allem diejenigen, die auf den Pkw oder Lkw angewiesen sind.
3: Grünen-Fraktionschefin Dröge kritisierte den Tankrabatt dagegen als Schwachsinnslösung. Die SPD droht offenbar der Union damit, die Pflegereform scheitern zu lassen. Das Bundeskabinett sollte die Pläne von Gesundheitsminister Linnemann eigentlich in der kommenden Woche absegnen. Nach ARD-Informationen sind die Sozialdemokraten aber unzufrieden mit den vorgesehenen Kürzungen für Pflegebedürftige und deren Angehörige. Der designierte Minister für Jugend und Demokratie in Bayern, Knoll, hat sich zum Demokratieverdruss junger Menschen geäußert. Es dürfe nicht der Eindruck entstehen, dass Jüngere nur die größeren Lasten zu tragen haben, sagte Knoll der Nachrichtenagentur dpa. Als Beispiel für mangelnde Wertschätzung nannte er die Rentendebatte. Nicht nur unsere Fußballnationalmannschaft mit Jürgen Klopp, auch Frankreich hat einen klangvollen Namen als neuen Nationaltrainer. Das Debüt von Zinedine Zidane ist siegreich gewesen. Frankreich gewann in der Nations League 1:0 in der Türkei. Einen Fehlstart legte Italien hin. Gegen Belgien gab es eine 0:2 Niederlage.
1: Jetzt das Wichtigste aus Franken.
6: Mit Svenja Wacker. Die Pilzsaison fällt bei uns in diesem Jahr wohl enttäuschend aus. Denn in den Wäldern und auf den Wiesen in Mittelfranken finden sich ungewöhnlich wenige Pilze. Das bestätigt die Nürnberger Pilzberaterin Ursula Hirschmann.
7: Ich bin gerade bei einer Pilzlewanderung gewesen. Wir haben einige Pilze gehabt, die man erklären konnte, aber die Körbe sind nicht allzu sehr gefüllt gewesen. Es ist von Ort zu Ort unterschiedlich. Manches Mal hat man etwas mehr Glück, manchmal weniger. Aber insgesamt gesehen mit anderen Jahren verglichen ist es im Augenblick noch deutlich weniger durch die lange Trockenheit.
6: Wer Glück hat und am richtigen Standort ist, kann trotzdem jetzt die ersten Steinpilze und Maronen finden.

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1: Jesus ist erschöpft. Er sinkt beim über den See laufen halb ein. Er kommt beim Erzählen von Gleichnissen ein bisschen durcheinander. Und dann nimmt er jetzt einen Tag frei. Und an seinem freien Tag, da schlägt Jesus Räder in der Wüste. Er macht ein Picknick und er reitet auf seinem Lieblingsesel durch die Wüste. Aber am Ende des Tages, da ist Jesus traurig, weil er niemandem geholfen hat. Da sagt Gott zu ihm: Schau mal hin, wo du Rat geschlagen hast, sind in der Wüste Wasserquellen entsprungen. Wo du Picknick gemacht hast, da tragen die Bäume die herrlichsten Früchte und alle, die du auf deinem Esel getroffen hast, wurden plötzlich froh. Du kannst nur andere froh machen, wenn du selber froh bist. Und ich finde und ergänze: Jesus, du hast dir geholfen. Das ist doch auch unendlich wichtig. Und selbst wenn sich daraus keine weiteren Wunder ergeben, das ist doch nicht schlimm. Ich radel jetzt heim, mache frei, oder auch nicht, und ich pfeife beim Radeln. Froh zu sein bedarf es wenig, und wer froh ist, ist ein König.
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5: Ich bin Helene.

0: Martin, guten Morgen. Die SPD droht wohl damit, die geplante Pflegereform im Bundeskabinett zu blockieren. Eigentlich sollten die Pläne von Gesundheitsminister Linnemann in der kommenden Woche abgesegnet werden. Moritz Einzel berichtet.
1: Bei der Pflege passiere gerade richtig viel, sagt SPD-Generalsekretär Klüssendorf in einem Instagram-Video.
2: Dabei drohen vor allen Dingen für Pflegende, für Pflegebedürftige, aber auch für ihre Angehörigen massive Kürzungen. Doch das lassen wir nicht zu.
1: Nach ARD-Infos behalten sich die Sozialdemokraten vor, die Reform vorerst scheitern zu lassen. Die SPD fordert unter anderem einen Pflegedeckel, mit dem die Eigenanteile begrenzt werden.
0: Es gibt ein Schraubenproblem bei Volkswagen. Eine Schraube in der Lenkung diverser Autos von VW, Audi und Seat könnte korrodieren und die Lenkung beeinträchtigen. Deswegen gibt es jetzt eine große Rückrufaktion. In Deutschland müssen fast 1 Million Autos in die Werkstatt. Nach dem Wahlsieg der Linken in Berlin will die Partei Sondierungsgespräche mit Grünen und SPD. Das haben die Delegierten bei einem Parteitag mit breiter Mehrheit beschlossen. Knackpunkt der Gespräche dürfte sein, ob Wohnungsgesellschaften verstaatlicht werden sollen. Die Linke will das unbedingt. Mit einer großen Messe in Paris setzt Papst Leo heute seinen Frankreich-Besuch fort. Zu dem Gottesdienst auf der Place de la Concorde haben sich rund 600.000 Menschen angemeldet. Gestern Abend feierte der Papst bereits einen Vesper-Gottesdienst mit 80.000 Menschen im Stade de France. Am Nachmittag reist Leo weiter in den Wallfahrtsort Lourdes im Südwesten Frankreichs. Heute entscheidet sich, wer deutscher Olympiabewerber wird. Die Abstimmung erfolgt auf einer außerordentlichen Mitgliederversammlung des Deutschen Olympischen Sportbundes. Bundespräsident Steinmeier wird am frühen Nachmittag in Baden-Baden verkünden, ob München oder die Region Köln-Rhein-Ruhr ausgewählt wird. Der erfolgreiche Kandidat soll sich dann um die Sommerspiele 2036, 40 oder 44 bewerben. Berlin hatte seine Kandidatur kurzfristig zurückgezogen.
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4: Mit Svenja Wacker. Freie Fahrt auf der S2. Die Deutsche Bahn hat die Strecke zwischen Nürnberg-Sandreuth und Roth wie geplant freigegeben. 7 Wochen war die Strecke gesperrt, jetzt ist der Schienenersatzverkehr mit Bussen vorbei. Insgesamt wurden 10 Stationen barrierefrei umgebaut. An 7 wurden dafür die Gleise angehoben, an 3 die Bahnsteige komplett neu gebaut. Unter anderem in Aibach, Reichelsdorf, Katzwang, Schwabach und Roth. Der Freistaat Bayern hat die aktuelle Maßnahme mit mehr als 25 Millionen Euro finanziert. Und es geht weiter. Im kommenden Sommer sollen die Stationen zwischen Nürnberg-Dürrenhof und Fischbach folgen.

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1: Das Leben ist so teuer geworden. Ne? Mittlerweile heißt es nicht mehr, komm, wir gehen schneller was einkaufen, sondern komm, wir schauen mal, was wir uns noch leisten können. Und beim Tanken, da überlegt man sich wirklich, okay, muss ich jetzt echt mit dem Auto zur Arbeit oder fahre ich lieber 3 Stunden früher los und nehme das Fahrrad? Hier kommt Comedian Christian Schulte-Loh.
2: Es gibt wunderbare Nachrichten hier vorne. Zum Beispiel auch diese hier. Nur noch 2,1% Inflation. Man merkt es auch an jeder Ecke, oder? 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Ich habe heute, nicht am Flughafen, sondern in freier Wildbahn, für einen Espresso, für so viel Kaffee, 4 Euro bezahlt. Ja, ich habe das Gefühl, ich brauche langsam den Kaffee gar nicht mehr. Nichts macht so wach wie der Blick auf die Preistafel. Und dann auch noch ein einfacher Espresso, 4 Euro, doppelter Espresso, 5. Ich bin jetzt kein Mathematikgenie, muss ich sagen. Aber wenn der einfache Espresso 4 Euro kostet, der doppelte 5, dann wird hier jemand systematisch verarscht. Aber ich gehöre nicht mehr dazu. Ich habe jetzt die Lücke im System gefunden. Ich bestelle jetzt beim Reinkommen in Café direkt einen halben doppelten Espresso. Zahl 2,50 und gehe sehr schnell. Ja, man muss schnell gehen. Man muss schnell gehen.
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1: Ich bin kein Mann, den man erfolgreich verarschen kann.
2: Und deshalb ist der ehemalige Elitesoldat Hank in Runner als Lieferant für besondere Fälle unterwegs. Sein neuester Auftrag führt ihn zu einem gewissen Ben Bishop.
3: Ich sehe, du bist bereit.
1: Klar, kann ich das haben, Mr. Bishop?
3: Nenn mich Ben. Mr. Bishop wollte mein Vater genannt werden.
1: Gut, kann ich es haben?
3: Du hast es schon.
1: Ich komme nicht ganz mit.
3: Naja, du lieferst mich. Ich wiederum liefere auch was. Siehst du, das ist ein hochmodernes, temperaturgeregeltes System zur Organkonservierung. Das ist kein FedEx-Paket. Du bist heute also gewissermaßen der Lieferant vom Lieferant. Soweit klar?
1: Nicht so ganz.
2: Ist ja auch nicht wichtig, denn Hank soll ja Ben liefern und nicht den silbernen Koffer, den er bei sich trägt. Während der Fahrt bekommt Hank heraus, dass da eine Organspendeleber drin ist.
1: Ich möchte Sie was fragen. Wie viel bringt sowas auf dem Schwarzmarkt?
3: Warum stellst du mir so eine Frage?
1: Beantworten Sie sie.
3: Na, wenn jemand verzweifelt genug wäre und das Geld dafür hätte. Für diese spezielle Leber? 1 Million vielleicht?
1: 1 Million?
3: Naja, ich meine, der Spender und der Empfänger haben die seltenste Blutgruppe auf dem Planeten. Aber Hank, ich finde dieses Gespräch beunruhigend. Worauf willst du hinaus?
2: Nun, Hank hat bemerkt, dass die beiden verfolgt werden. Denn die Mutter eines Drogendealers braucht genau diese Leber.
1: Wer kriegt sie?
3: Wer kriegt was?
1: Die scheiß Leber, Ben.
3: Sie ist für ein Kind.
1: Was?
3: Ja, ein Mädchen. 7 Jahre alt. Sie heißt Ellie Baker, hat eine seltene Form von Leberkrebs. Aggressiv und streut verdammt schnell.
1: Seit wann ist sie krank?
3: Ihr halbes Leben. Wenn sie das hier heute nicht kriegt, war's das. Dann überlebt sie nicht.
2: Also setzen die zwei alles daran,

das Mädchen zu retten. Neben viel Action bietet Runner auch viel Spaß. Dafür sorgen die beiden Hauptdarsteller, Reacher-Star Alan Ritchson und Spaßvogel Owen Wilson. Stefan Grundler, 98.6 Charivari, Kinoredaktion.

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9: Ich bin Helen Martin. Guten Morgen. Die SPD droht wohl damit, die geplante Pflegereform im Bundeskabinett zu blockieren. Eigentlich sollten die Pläne von Gesundheitsminister Linnemann in der kommenden Woche abgesegnet werden. Moritz Einzel berichtet.
10: Bei der Pflege passiere gerade richtig viel, sagt SPD-Generalsekretär Klüssendorf in einem Instagram-Video.
11: Dabei drohen vor allen Dingen für Pflegende, für Pflegebedürftige, aber auch für ihre Angehörigen massive Kürzungen. Doch das lassen wir nicht zu.
10: Nach ARD-Infos behalten sich die Sozialdienste

0: Sozialdemokraten vor, die Reform vorerst scheitern zu lassen. Die SPD fordert unter anderem einen Pflegedeckel, mit dem die Eigenanteile begrenzt werden.
1: Es gibt ein Schraubenproblem bei Volkswagen. Eine Schraube in der Lenkung diverser Autos von VW, Audi und Seat könnte korrodieren und die Lenkung beeinträchtigen. Deswegen gibt es jetzt eine große Rückrufaktion. In Deutschland müssen fast 1 Million Autos in die Werkstatt. Nach dem Wahlsieg der Linken in Berlin will die Partei Sondierungsgespräche mit Grünen und SPD. Das haben die Delegierten bei einem Parteitag mit breiter Mehrheit beschlossen. Knackpunkt der Gespräche dürfte sein, ob Wohnungsgesellschaften verstaatlicht werden sollen. Die Linke will das unbedingt. Mit einer großen Messe in Paris setzt Papst Leo heute seinen Frankreich-Besuch fort. Zu dem Gottesdienst auf der Place de la Concorde haben sich rund 600.000 Menschen angemeldet. Gestern Abend feierte der Papst bereits einen Vesper-Gottesdienst mit 80.000 Menschen im Stade de France. Am Nachmittag reist Leo weiter in den Wallfahrtsort Lourdes im Südwesten Frankreichs. Heute entscheidet sich, wer deutscher Olympiabewerber wird. Die Abstimmung erfolgt auf einer außerordentlichen Mitgliederversammlung des Deutschen Olympischen Sportbundes. Bundespräsident Steinmeier wird am frühen Nachmittag in Baden-Baden verkünden, ob München oder die Region Köln-Rhein-Ruhr ausgewählt wird. Der erfolgreiche Kandidat soll sich dann um die Sommerspiele 2036, 40 oder 44 bewerben. Berlin hatte seine Kandidatur kurzfristig zurückgezogen.
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3: Mit Svenja Wacker. Shoppen, bummeln und erleben. Nürnberg lädt am Sonntag zum Flaniersonntag. Von 13 bis 18 Uhr öffnen die Geschäfte in der Innenstadt ihre Türen. Anlass sind Altstadtfest und Herbstmarkt. Zu spannenden Angeboten im Einzelhandel, bunten Marktständen und kreativen Pop-up-Shops mischen sich Altstadtfeststimmung und Herbstatmosphäre. Übrigens, zum Flaniersonntag legt die VAG einen Gang zu. Busse und Bahnen fahren auf einigen Linien häufiger.

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1: 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Ich sag nur Michaeliskerber.
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8: Ich bin Helen Martin. Guten Morgen. Die Berliner Linke will mit Grünen und SPD Sondierungsgespräche zur Regierungsbildung in der Hauptstadt führen. Das haben die Delegierten auf einem Parteitag mit breiter Mehrheit beschlossen. Mehr dazu von Ronny Thorau.
9: SPD und Grüne hier in Berlin haben schon klargemacht, dass sie zu Sondierungen bereit wären. Allerdings betont die SPD, es gebe keinen Automatismus für eine Koalition. Und die Grünen wollen nach der Sondierung erstmal ihre Mitglieder befragen. Das können auch Verhandlungstaktiken sein. Hier in Berlin kommt aber hinzu, dass gerade bundesweit über den Umgang der Linken mit Antisemitismus und Kontakte ins Clanmilieu diskutiert wird.
8: Weil Tanken so teuer geworden ist, bevorzugen immer mehr Menschen E-Autos, wenn es darum geht, einen Gebrauchtwagen

0: zu kaufen. Laut dem Marktbeobachter DAT steht ein E-Auto im Schnitt 74 Tage beim Händler, ein Diesel dagegen 92. Die hohe Nachfrage sorgt auch dafür, dass gebrauchte Elektroautos deutlich teurer geworden sind. Gebrauchte Benziner oder Diesel sind wiederum günstiger. Auf dem Münchner Oktoberfest wird um 8 Uhr der Opfer des rechtsterroristischen Anschlags vom 26. September 1980 gedacht. Es werden Kränze niedergelegt, außerdem spricht ein Ersthelfer von damals. Das Oktoberfest-Attentat gilt als der schwerste rechtsterroristische Anschlag in der Geschichte der Bundesrepublik. 12 Menschen kamen ums Leben, als eine Bombe am Haupteingang explodierte. Hunderte weitere wurden verletzt, zum Großteil schwer. Hart verdient, deine Arbeit, deine Gesundheit, deine Rente. Unter diesem Motto gibt es heute einen bundesweiten Aktionstag für den Sozialstaat. Dazu aufgerufen hat der Deutsche Gewerkschaftsbund. Der DGB will ein deutliches Zeichen unter anderem für sichere Arbeitsplätze, gute Arbeitsbedingungen und den Schutz von Arbeitnehmerrechten setzen. In 15 Großstädten sind Demonstrationen geplant.
1: Heute Morgen noch ein bisschen Nebel teilweise. Wenn der sich aufgelöst hat, kriegen wir einen richtig schönen Altweibersommertag mit bis zu 24 Grad und ganz viel Sonne. Und das Allerbeste, das ganze Wochenende wird schön. Und auch bis Mitte der nächsten Woche bleibt es richtig spätsommerlich. Die Temperaturen, die klettern nochmal richtig rauf, bis auf 28 Grad am Montag.
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1: Grüß euch, schönes Wochenende wünsche ich euch. Im Studio ist Christoph Öhm und über 5.000 Euro kosten momentan 3.000 Liter Heizöl. Ich sage euch so in 15 Minuten ungefähr, wie ihr hier vielleicht ein bisschen sparen könnt. Machen wir nach den großen 80ern, 90ern. Wir starten gleich mal durch hier mit Duran Duran und den Wild Boys. Boah!

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1: Wir sind im Herbst, spätestens dann, wenn wir abends in der kalten Bude sitzen, merken wir es, kurz mal am Regler drehen und schon wird's warm im Wohnzimmer. Aber die Heizkosten steigen wegen den bekannten Gründen in diesem Winter. Besonders wenn ihr mit Öl heizt, seid ihr auch betroffen, denn der Heizölpreis ist nahe am Krisenhöchststand von 2022. Und das verleitet natürlich dazu, dass man abwartet, bis der Preis

0: so ein bisschen runtergeht. Aber genau hier liegt der Hase im Pfeffer, denn kurze Lieferfristen verteuern die Bestellung obendrein. Sandra Dui ist Expertin bei der Vergleichsplattform finanztipp.de.
1: Wer Heizöl erst auf den letzten Drücker bestellt, zahlt tatsächlich auch deutlich mehr. In unserer Untersuchung war eine Expresslieferung innerhalb von 48 Stunden im Schnitt knapp 300 Euro teurer als eine flexible Lieferung. Und gleichzeitig gab es auch deutlich weniger Angebote. Deshalb sollte man lieber frühzeitig vergleichen und jetzt vor der Heizsaison trotz der hohen Preise nicht warten, bis der Tank fast leer ist und die Bestellung sehr dringend.
0: Wer 3000 Liter zum aktuellen Stand tankt, bezahlt 167 Euro pro 100 Liter. Also 3000 Liter kosten dann rund 5000 Euro. Nur im März vor 4 Jahren war das Öl noch teurer. Also besser lieber gleich tanken und nicht warten. Und noch ein Tipp.
1: Auch bei hohen Heizölpreisen lässt sich noch sparen. Am meisten bringt es, verschiedene Händler zu vergleichen. Bei unserer Untersuchung lag nämlich zwischen dem günstigsten und dem teuersten Angebot in einem Händlervergleich im Schnitt fast 500 Euro. Es ist also absolut sinnvoll, nicht immer beim gleichen Händler zu bestellen, sondern vorher Preise zu vergleichen. Außerdem ist es günstiger, bei der Lieferzeit flexibel zu bleiben und auch, wenn möglich, teure Ratenzahlung zu vermeiden. Wenn also die große Tankfüllung finanziell einfach gerade nicht drin ist, lieber etwas weniger bestellen, denn ein kleiner Mengenrabatt lohnt sich einfach nicht, wenn dafür hohe Finanzierungskosten anfallen.
0: Danke an Sandra Dui von der Vergleichsplattform finanztipp.de. Ich wünsche euch jetzt einen möglichst milden Herbst und dass ihr nicht so viel heizen müsst.
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9: Einen schönen guten Morgen an diesem Samstag. Und der Samstag wird ein schöner, ein toller, ein spätsommerlicher mit 23 Grad Top-Temperatur. Dazu gibt's viel, viel Sonne. Auch die nächsten Tage richtig schönes Wetter. Und es wird nochmal richtig warm. Am Montag bis zu 28 Grad. Auch morgen kriegen wir schöne 25 Grad und Sonne.
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0: Guten Morgen, ich bin Christoph und es wird langsam Herbst in Franken, auch wenn wir jetzt nochmal schönes Wetter und warme Temperaturen bekommen. Nicht nur wir Menschen stellen uns jetzt wieder auf die kühleren Jahreszeiten um, auch die Tiere machen sich bereit und suchen sich ein Quartier für den Herbst und den Winter. Und wenn es im Garten raschelt, sind es ja ganz oft mal Igel, die sich da Nest bauen. Und wie wir diese putzigen Tierchen ein bisschen unterstützen können, das besprechen wir gleich hier in 12 Minuten. In ein neuer Morgen, das Beste auf der Woche.
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1: So, die Tage werden kürzer, die Temperaturen vor allem nachts sinken. Der Spätsommer geht jetzt in den Herbst über. Das bedeutet, Wildtiere und vor allem die Igel sind wieder vermehrt unterwegs, bevor die kalte Jahreszeit beginnt. Und wir können ganz aktiv helfen, vor allem im Garten, aber auch so. Kollegin Steffi ist hier.
2: Fangen wir mal beim Futter an. Die Igel, die brauchen davon jetzt richtig viel. Gut sind da Insekten, Larven und kleine Spinnen. Beim Siebenschläfer oder der Haselmaus sind es Beeren, Samen und Nüsse. Wer den Garten hat, der kann es da einfach bereitstellen. Igel und Co. freuen sich auch über Wasser und für Igel ist auch

0: besten Nassfutter geeignet. Am besten funktioniert übrigens bei Igel auch so kleine Igelhäuser. Die schützen die Tiere nämlich vor Räubern. Auch aufpassen, dass eigene Haustiere da nicht hingehen. Ansonsten gerne Laub, das jetzt so langsam dann runterfällt, Äste und Co. liegen lassen. Da können sich die Igel nämlich zurückziehen.
1: Und bitte keine Milch hinstellen, denn die meisten Igel haben Laktoseintoleranz. Und wenn ich jetzt keinen Garten habe, was kann ich dann tun?
0: Da jetzt ein ruhiger und sicherer Rückzugsort ganz wichtig ist, sollten wir nicht mehr unüberlegt überall querfeld einlaufen. Denn die Tiere, die nutzen Wiesen, Feldränder, Steinmauern und auch wilde Hecken als Verstecke. Jedes Aufscheuchen kostet die Tiere richtig viel Energie. Also Hunde lieber an die Leine und auf den Wegen bleiben. Außerdem suchen die Igel nach Futter auch in unseren Mülltonnen, die auf der Straße stehen. Mit ihrem kleinen Köpfchen bleiben sie dann manchmal zum Beispiel in Aludosen hängen, die kennen wir von Tomatensoße zum Beispiel. Deshalb, bevor die Verpackung im Müll landet, die Öffnung oben gut zudrücken, damit da keine unnötigen Unfälle passieren.
1: Das ist ein cooler Tipp. Danke, Steffi. An die Aludose im Müll, da hätte ich jetzt so gar nicht gedacht. Toller Tipp und leicht umsetzbar. Übrigens, der Naturschutzbund bittet uns jetzt darum, Igel und Maulwürfe zu zählen. Wie das geht und alle weiteren Infos gibt es zusammengefasst nochmal auf unserer Homepage. Haben wir euch zusammengeschrieben auf 98.6charivari.de.
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11: Ich bin Helen Martin. Guten Morgen. Schickt Deutschland München oder Köln-Rhein-Ruhr ins Rennen um die Olympischen Spiele 2036, 40 oder 44? Heute kommt der Deutsche Olympische Sportbund in Baden-Baden zusammen und entscheidet, mit welchem Standort sich Deutschland bewerben wird. Finn Wiens mit den Details.
12: München hat die Nase leicht vorn. Es konnte den Deutschen Olympischen Sportbund vor allem durch kurze Fahrzeiten im geplanten Konzept überzeugen. Für Köln-Rhein-Ruhr spricht das Ticketpotenzial und die Anzahl der möglichen Tageszuschauer durch den Ballungsraum in Nordrhein-Westfalen. Am frühen Nachmittag wird Bundespräsident Steinmeier in Baden-Baden verkünden, mit wem der DOSB in die internationale Bewerbungsphase geht.
11: Die SPD will bei Reformen der Pflegeversicherung keine Leistungskürzungen akzeptieren. Generalsekretär Klüssendorf hat gesagt, für Pflegebedürftige, Pflegende und Angehörige würden massive Kürzungen drohen. Was das für den geplanten Kabinettsbeschluss zur finanziellen Stabilisierung der Pflegeversicherung bedeutet, hat Klüssendorf offen gelassen. Wie die ARD berichtet, behält sich die SPD aber vor, die Reform zu blockieren. Aktuell stehen 488 Menschen aus Afghanistan auf der Abschiebeliste der Behörden und mehr als die Hälfte von ihnen hat

0: eine Straftat begangen. Das zeigen Angaben der Bundesregierung. Nachgefragt hatte die linken Abgeordnete Bünger. Seit die Regierung von Kanzler Merz im Amt ist, wurden 250 Afghanen abgeschoben. Bünger wirft der Bundesregierung vor, Menschenrechte zu missachten. Deutschland schiebe auch Unbescholtene in ein Land mit Taliban-Herrschaft ab, so ihre Worte. Sonderzug zur Wiesn. Auf dem Münchner Oktoberfest ist ja das traditionelle Italienerwochenende. Und dazu gehört auch der Espresso Monaco, ein Sonderzug, der gestern Abend in Rom losgefahren ist und am Mittag in München ankommt. An Bord viele feierwütige Italienerinnen und Italiener. Die Polizei auf der Wiesn bekommt zum Italienerwochenende sogar Unterstützung von ihren Kollegen aus Italien.
1: Teilweise noch ein bisschen neblig heute Morgen. Wenn der sich aufgelöst hat, gibt's frankenweit Sonne pur. 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Nicht vergessen, gell? Ansonsten das Wochenende ein schönes, auch morgen richtig viel Sonne, 25 Grad und auch in der nächsten Woche richtig schönes Altweiber-Sommerwetter mit Temperaturen, ja, die können sich noch sommerlich nennen, bis zu 28 Grad am Montag.
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1: Und kaum geht die Schule wieder los, geht bei manchen Kindern offenbar auch die digitale Karriere los. Eigenes Handy, eigenes WhatsApp, YouTube-Spiele und der Papa, ja, der darf höchstens mal den Akku laden. Aber mal ganz ehrlich, braucht ein Grundschulkind wirklich schon ein Smartphone? Oder ist das heutzutage genauso normal wie Schulranzen und Pausenbrot? Wir haben euch am Mittwoch gefragt, ist es okay, dass Grundschulkinder schon ein Smartphone haben? Oder ist das einfach viel zu früh? Ein Fazit gleich hier in 12 Minuten im Studio. Christoph Oehm, guten Morgen.

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9: Ein schönes Wochenende wird das auf jeden Fall. Also holt nochmal die Sonnenbrillen raus. Die T-Shirts bitte wieder nach vorne ziehen im Schrank, denn die können wir gut brauchen. Heute bis zu 24 Grad, morgen 25, am Montag sogar bis zu 28 Grad und ganz viel Sonne.
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9: Mit Christoph Öhm im Studio. Guten Morgen. Pass mal auf. Wisst ihr zufällig, was das für ein Vogel ist? Achtung. Ja, das könnte jetzt alles Mögliche sein. Ich sag's euch, das ist der Vogel des Jahres 2025, der Hausrotschwanz. Und wir können über den Vogel des Jahres wieder abstimmen. Aber warum wird eigentlich überhaupt ein einzelner Vogel ausgezeichnet? Da sprechen wir gleich drüber mit Dr. Angelika Nersen vom Landesbund für Vogel- und Naturschutz gleich hier auf 98.6 Charivari.
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1: Achtung Vogelfreunde, das hier war der Vogel des Jahres 2023. Schön, gell? Der Gesang des Braunkehlchens. 2024 war es der Kiebitz. Und im letzten Jahr der Hausrotschwanz. Ja, aber welcher wird der Vogel des Jahres in diesem Jahr? Darüber könnt ihr sogar selbst mitentscheiden. Dr. Angelika Nelson vom Landesbund für Vogel- und Naturschutz. Warum wird eigentlich überhaupt ein einzelner Vogel aus?

0: ausgezeichnet.
1: Das Ziel beim Vogel des Jahres ist, dass da ein Vogel sozusagen im Fokus steht, dass der andere Vögel dann repräsentiert und die Medien Aufmerksamkeit bekommt und dass die Bürger und Bürgerinnen da praktisch was lernen oder was Neues eben erfahren über diesen einen Vogel und was die eben für Probleme hat und wie man denen helfen kann.
0: Also es geht um deutlich mehr als nur um einen Titel und wenn wir schon mit abstimmen dürfen, stellt sich natürlich die Frage, was bringt unsere Stimme am Ende eigentlich ganz konkret?
1: Es stehen eben 5 Kandidaten zur Wahl. Dann entscheidet man sich für einen, der ein ganz besonders wichtiges Thema vertritt oder wo man eben meint, da könnte man wirklich was Gutes tun und eben wirklich im Naturschutz was voranbringen. Dann werden eben dann später Projekte oft angeleitet oder umgesetzt, um diesem Vogel oder dieser Vogelgemeinschaft zu helfen.
0: Also Stimme abgeben und damit ein bisschen was für den Naturschutz tun, klingt doch nach einem ziemlich guten Grund mitzumachen. Und wenn ihr mehr zu den Kandidaten wissen wollt oder auch abstimmen wollt, wir haben euch alles nochmal zusammengeschrieben auf unserer Homepage unter 98.6charivari.de.
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2: Ich bin Helen Martin. Guten Morgen. Erneut hat es einen Vorfall mit künstlicher Intelligenz gegeben. Zum ersten Mal sind dabei auch Daten von Nutzern betroffen. Die KI des ChatGPT-Entwicklers OpenAI hat von Nutzern hochgeladene Bilder auf Online-Plattformen platziert. Ein Großteil sei bereits wieder entfernt worden, versichert OpenAI. Tina Eck berichtet.
3: Die in Umlauf gebrachten Bilder kamen von ChatGPT-Nutzern, die die Verwendung ihrer Daten zur Verbesserung der KI-Modelle erlaubt hatten. Informationen oder Links zu konkreten Accounts sind nicht dabei, aber 53 Mal hatte ChatGPT Bilder auf externen Plattformen platziert. Weitere Enthüllungen über Hacker-Aktivitäten der KI könnten folgen.
2: In mehreren deutschen Städten gibt es heute Demonstrationen gegen Sozialkürzungen. Dazu aufgerufen hat der Deutsche Gewerkschaftsbund. Der will ein deutliches Zeichen für unter anderem einen starken Sozialstaat, sichere Arbeitsplätze und gute Arbeitsbedingungen setzen. In 15 Großstädten sind Veranstaltungen geplant, zum Beispiel in Nürnberg, Leipzig und Bremen. Heute Mittag verkündet Bundespräsident Steinmeier, welche deutsche Stadt bzw. Region sich um Olympia bewerben darf. München oder Köln-Rhein-Ruhr? Der Deutsche Olympische Sportbund entscheidet das auf einer Sondersitzung in Baden-Baden. Dabei geht es um die Olympischen Spiele 2036, 40 oder 44. Man hat was bestellt, man ist nicht daheim, wenn das Paket ankommt, also sagt man, bitte Paket vor der Tür ablegen. So machen es immer mehr Menschen in Deutschland. Laut DHL gibt es über 10 Millionen dauerhafte Ablagevereinbarungen, ein Plus von 10%. Bei Hermes sind es sogar 30% mehr. Allerdings gibt es bei der Paketablage ein Risiko, die Sendung ist dann nicht mehr

0: versichert. Wenn das Paket geklaut wird, haftet der Empfänger.
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2: Hi zusammen und Grüße auf Frankenstraßen. 8:58 haben wir's. Guten Morgen. A6 Heilbronn Richtung Nürnberg zwischen Ansbach und Lichtenau. Da liegt ein Spanngurt auf der Fahrbahn. Und Obacht, zwischen Kreuz Nürnberg Süd und der Auffahrt Nürnberg-Münchner Straße, da ist aktuell eine Vollsperre. Da steht ein brennender PKW. Fahrt vorsichtig, da könnte auch Sichtbehinderung dazukommen. Ansonsten habe ich soweit keine Blitzer für euch gefunden und keine Stauminuten. Aber vielleicht ist euch was aufgefallen, dann sagt gern Bescheid. 08.98.6.98.6. Danke euch. 8 Grad sind es schon in Rückersdorf und in Rostal, 7 Grad in Erlangen. Und dazu jetzt schon strahlend schöner Sonnenschein und nur blauer Himmel. Noch ist es ziemlich kalt. Ich gebe ehrlich zu, ich bin es noch nicht gewohnt, morgens aus dem Haus zu gehen und dann so kleine Wölkchen vom Gesicht zu sehen, meinen eigenen Atem. Es ist so kalt, morgens und in der Nacht. Aber es wird richtig warm im Tagesverlauf. Heute an die 23 Grad, morgen 24. Und die neue Woche wird sogar noch ein bisschen wärmer. Und es bleibt super schön sonnig.
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2: Und jetzt heißt erstmal ganz entspannt wach werden, ganz schön. Also es ist ja schon wirklich, wirklich was Tolles, oder? Nach so einer langsam stressiger werdenden zweiten Schulwoche nach den großen Ferien einfach ausschlafen und entspannt rein ins Wochenende starten. Schön, dass ihr mich mitnehmt. Was so Tolles ansteht an diesem Wochenende? Und ich sage euch, es ist einiges, aber das absolute Highlight, das schauen wir uns gleich an in rund 10 Minuten. Und noch ein paar mehr Sachen gibt's dann in, so einer Dreiviertelstunde für euch. Ich bin Sarina, guten Morgen.

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0: Wunderschönen guten Morgen. Na, habt ihr schon mal aus dem Fenster geschaut? Heute ist und wird das Wetter einfach großartig. Sarina hier, Hallöchen. 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Und wo?
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0: Und schon fühle ich mich, als müsste ich tanzen lernen und auch wie, weißt du, in so einer schönen Choreografie einfach mal mitmachen. Ich wünschte, ich hätte das mal irgendwann gelernt. Bei mir sieht es einfach nur peinlich aus. Aber wie genau es aussieht, wenn ich tanze, könnt ihr euch heute natürlich persönlich anschauen bei unserer Open Air Mania. In der Katharinenruine. Das war jetzt eine sehr freche Werbeeinlage. Ich weiß, ich weiß, ich weiß. Bei uns gibt's aber auch gleich die meisten 80er und 90er für euch. Und da träumen wir ein bisschen vielleicht vom nächsten Urlaub mit Belinda Carlisle. Unser nächster 80er, Circle in the Sand. Und vorher gibt's den perfekten Beat zum Wachwerden von DNA, Tom's Diner. Nur hier auf 98.6 Charivari.
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26: Hi zusammen und Grüße auf Frankenstraßen. Jetzt um 9.31 Uhr habe ich für euch ein Obacht von der A73 Bamberg Richtung Nürnberg. Zwischen Forchheim Nord und Forchheim Süd, da sind Fahrzeugteile auf der Fahrbahn. Da ist der rechte Fahrstreifen außerdem blockiert. Und auf der A73 Feucht Richtung Nürnberg zwischen Kreuz Nürnberg Süd und Nürnberg Münchner Straße ist der rechte Fahrstreifen blockiert. Da sind aktuell Löscharbeiten, da ist ein Feuerwehreinsatz. Also da ist im Moment stellenweise gesperrt, der rechte Fahrstreifen zumindest. Da kommt es zu Verkehrsbehinderungen. Ansonsten habe ich aktuell keinen einen Blitzer entdeckt. Aber wenn euch einer entdeckt ist. Wow, wenn ihr einen entdeckt habt, so rum. Dann sagt mir gerne Bescheid. Das geht kostenlos. 0800 98 6 98 6. Gute Fahrt wünsche ich euch. Wenn euch einer entdeckt. Wahnsinn. 10 Grad in Leinburg, 9 Grad in Zirndorf und in Abenberg. Das ist noch kalt, aber es wird noch deutlich, deutlich wärmer. Heute rechnen wir somit an die 24 Grad, morgen ebenfalls und der Montag wird sogar noch ein Müh wärmer und allen Tagen gemeinsam ganz, ganz viel Sonnenschein. Also eigentlich fast nur blauer Himmel heute und morgen mit an die 11 Sonnenstunden.

perfektes Wetter, um morgen mal ein bisschen shoppen zu gehen. Ja, das können wir auch am Sonntag machen, denn da ist verkaufsoffener Sonntag in Nürnberg, Lauf und Altdorf. In Altdorf ist außerdem auch noch der Tag der Region, also sehr viel los.

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0: Genau das ist der Start in ein wunderschönes Sommer-Herbst-Wochenende. Sarina hier, hallöchen.
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0: Ja, und da ist so viel Schönes los an diesem

0: Wochenende. Es ist Aibacher Trödelmarkt. Es ist Herbstfest am Marienberg. Es ist Manga Day. Es ist CSD in Herzogenaurach. Es ist so viel los. Heute zum Beispiel ist gleich geht's los. Der Hundebadetag im Fürther Sommerbad. Richtig süß, wenn da so viele Hundis zusammen toben und spielen und ins Wasser hüpfen können. Zum Ende der Freibadsaison ist sowas ja nicht ganz unüblich, sag ich mal. Da geht's gleich los ab 10 Uhr. Und wenn ihr da heute aber nicht könnt, dann könnt ihr vielleicht morgen. Da gibt's im Freibad in Röthenbach an der Pegnitz auch nochmal einen Hundebadetag. Und das ist wirklich immer einen Besuch wert. Die Hunde freuen sich so dermaßen. Chlor ist da natürlich keines mehr im Wasser. Das wird früh genug dann rausgelassen. Ansonsten hat meine Kollegin Steffi auch noch einen Tipp und freut sich auch schon ganz besonders aufs Wochenende. Erzähl mal.
1: Ich liebe den Herbst, ich liebe Bratwurst und ich liebe gute Stimmung. Ja, perfekt, dass sie jetzt am Wochenende Altstadtfest in Nürnberg ist. Heute ab 14 Uhr ist zum Beispiel erstmals das Jugendfischerstechen und direkt dann ab 16 Uhr, da könnt ihr bei uns vorbeischlendern auf der Open Air Mania in der Katharinenruine. Da feiern wir mit euch, der Eintritt ist frei.
0: Oh ja, das ist so, so gut. Da freuen wir uns wirklich schon so, so lange drauf. Heute 16 Uhr geht's los. Kühle Drinks, gute Laune, bringt eure Freunde mit. Der Eintritt ist, wie Steffi ja schon gesagt hat, der ist heute kostenlos. Kommt vorbei und tanzt mit uns im strahlenden Sonnenschein. Wir freuen uns auf euch.
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0: da.
1: Gemeinsam was erreichen, gemeinsam einen tatsächlichen Fortschritt sehen und die Welt für alle ein kleines bisschen besser machen. Genau das könnt ihr alle heute machen. Sarina hier, halt zusammen, 98.6 Charivari hier. Heute gibt's in der Fürther Südstadt eine große Müllsammelaktion unter dem Motto »Gemeinsam anpacken für eine saubere Fürther Südstadt«. Und mal ehrlich, über eine saubere Stadt, saubere Parks und Plätze freut sich doch wirklich jeder. Und ihr könnt auch einfach spontan dazukommen. Ausgangspunkt ist sowohl am Vormittag und am Nachmittag die Kirche St. Paul. Jetzt schon mal ein ganz, ganz, ganz großes Danke, wenn ihr da eh schon mitmachen wollt, vielleicht sogar mit der ganzen Familie mithelft bei der Rama-Dama-Müllsammelaktion in der Fürther Südstadt. Und was sonst noch los ist im Rest der Welt, das hört ihr gleich in unseren 98.6 Charivari-Nachrichten jetzt um 10.
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21: Ich bin Helen Martin. Leistungskürzungen bei Reformen der Pflegeversicherung. Die will die SPD nicht akzeptieren. Pflegenden, Pflegebedürftigen und ihren Angehörigen würden massive Kürzungen drohen, so Generalsekretär Klüssendorf. Mehr dazu von Tine Klimach.
22: Die SPD will Pflegebedürftige künftig spürbar entlasten. Es gibt einen Vorschlag für einen Pflegedeckel von der saarländischen SPD-Ministerpräsidentin Anke Rehlinger. Ihre Idee, den Eigenanteil für das Pflegeheim zu begrenzen auf 1.500 Euro. Kommende Woche will Gesundheitsminister Lindemann seine Sparpläne im Kabinett vorstellen. Er will 8 Milliarden Euro im nächsten Jahr einsparen.
21: Digitalminister Wildberger will, dass künstliche Intelligenz stärker kontrolliert wird, und zwar durch internationale Zusammenarbeit. Der Funke Mediengruppe hat der CDU-Politiker gesagt, KI-Firmen sollten für Straftaten wie Hackerangriffe haftbar gemacht werden. Gleichzeitig sorgt ein neuer KI-Vorfall für Aufsehen. Die künstliche Intelligenz von OpenAI hat in mehr als 50 Fällen von Nutzern hochgeladene Bilder auf Online-Plattformen platziert. Weil Benzin und Diesel so teuer geworden sind, greifen die Menschen beim Gebrauchtkauf eher zum Stromer. Der Marktbeobachter DAT berichtet, dass E-Autos im Schnitt 74 Tage beim Gebrauchtwagenhändler stehen, bei Benzinern sind es dagegen 84 Tage und bei Dieselautos sogar 92. Durch die gestiegene Nachfrage sind gebrauchte E-Autos aber auch teurer geworden. Es ist das zweite Oktoberfestwochenende in München, heißt, es ist wieder das berühmte Italienerwochenende auf der Wiesn. Dazu ist gestern Abend der Espresso Monaco in Rom losgefahren, ein Sonderzug, der über Nacht nach München fährt und da gegen Mittag ankommen soll. Außerdem sind extra Polizisten aus Italien auf dem Oktoberfest im Einsatz, um ihre deutschen Kollegen zu unterstützen.
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23: Hi zusammen und Grüße zu euch auf Frankenstraßen. Jetzt um 2 nach 10 habe ich für euch eine Meldung von der A73. Bamberg Richtung Nürnberg. Zwischen Forchheim Nord und Forchheim Süd liegen Gegenstände, also Fahrzeugteile, auf der Straße. Der rechte Fahrstreifen ist außerdem blockiert. Und auf der A73 zwischen Kreuz Nürnberg Süd und der Auffahrt Nürnberg-Münchner Straße

0: ist der rechte Fahrstreifen blockiert. Da sind noch Bergungsarbeiten. Ansonsten habe ich für euch keinen Stau und keinen Blitzer. Aber wenn ihr sagt, ah Moment, da war doch gerade was, dann sagt mir gerne Bescheid. Ich gebe das dann an alle weiter. 08.98.6.98.6. Zwölf Grad in Tennenlohe und 12 Grad haben wir auch in Roßtal und dazu blauer Himmel und nur Sonnenschein. Das Wetter ist wirklich perfekt, um rauszugehen, denn wir erwarten heute auch nichts anderes. Also falls ihr da mal eine Wolke am Himmel seht, dann ist das schon fast was Besonderes. Denn ansonsten gibt es wirklich nur Sonne und blauen Himmel. Heute und auch morgen. Heute mit so an die 24 Grad, morgen ganz ähnlich. Und übermorgen am Montag wird sogar noch ein Stückchen wärmer. Also das ist wirklich der schönste Spätsommer-Herbst, den wir uns wünschen können.
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0: Hi zusammen. Ja, ich habe mir irgendwann mal angewöhnt. Also, wir sind uns einig, oder? Das Leben ist schöner, wenn wir es uns schön machen. Und es uns aktiv vielleicht auch manchmal ein klitzebisschen schön dichten. Also, wenn wir das bewusst machen und das auch wissen, dann finde ich, ist das völlig in Ordnung. Wenn man sich die Welt manchmal ein bisschen netter denkt, macht, sinniert. Romantisiert, nenne ich das gerne. Was man romantisieren könnte, zum Beispiel, ist das Wetter. Heute brauchen wir uns das nicht romantisieren, denn es ist einfach fantastisch. Aber wir wissen, der Herbst, der kann auch ein bisschen anders. Aber was macht ihr dann am liebsten, um euch trotzdem eine schöne Zeit zu machen, wenn es draußen nur noch schifft und grau und nass und eklig und kalt, vor allem kalt ist? Was macht ihr denn dann Schönes? Wir haben euch genau das gefragt. Was ist das Schöne am Herbst? Und die Antworten darauf, die sind sehr vielseitig und wirklich toll. Die gibt's gleich für euch nach Niles Barkley. Direkt jetzt aber erstmal Cars und Drive und vorher noch die 90er mit Jennifer Patriots und Crush. Schönen guten Morgen, Sarina hier. Hi!

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0: Ich liebe es, mir Dinge absichtlich zu romantisieren. Sarina hier. Ihr hört 98,6 Charivari. Und zum Beispiel im Sommer. Da stelle ich mir immer ewig lange laue Sommerabende mit Freunden im Garten vor. Wir grillen, wir lachen. Tatsächlich ist es aber dann oft so dermaßen heiß, dass ich mich lieber in den kühlen Keller verkrieche. Und jetzt zum Start in den Herbst wollen wir genau eben den auch mal romantisieren. Mit euch gemeinsam. Was würdet ihr denn sagen? Was ist denn am allerbesten? Worauf freut ihr euch denn jetzt im Herbst?
1: Ich freue mich auf den Herbst, da man sich einerseits besser kleiden kann wieder und der Winter vorsteht und mal wieder Skifahren gehen kann.
2: Also ich mag Kürbissuppe total gerne und ich freue mich auch richtig drauf, dass es endlich wieder kühler wird, weil der Sommer ist mir zu warm.
3: Ich freue mich auf Spaziergänge im Wald, auch mit den schönen Blättern und danach im Anschluss auf meinen Holzofen, dann kann ich mich wieder aufwärmen.
4: Ich freue mich auf die schönen Bäume, die wechselnde Farbe der Blätter und auf diese goldene Licht vom Herbst.
5: Also der Herbst, ich finde den wunderschön. Die Blätter, wenn so fallen, diese unterschiedlichen Farben. Wenn man da durchläuft, es knistert so schön. Die Kastanien. Das ist einfach die schönste Jahreszeit.
0: Ja, unbedingt. Das klingt auch wirklich alles toll. Es ist auch die Jahreszeit, wo es endlich wieder deftige Eintöpfe gibt und wir es uns mit einem guten Buch und einer heißen Schokolade mit so Mini-Marshmallows auf der Couch gemütlich machen, nachdem wir mit den Kids draußen ewig lang Kastanien gesammelt haben. Und im Hintergrund 98,6 Charivari.

0: Seid ihr regelmäßig mit Bussen und vielleicht auch U-Bahn oder S-Bahn unterwegs? Und das auch noch in Fürth? Dann aufgepasst, denn ihr könntet die Zukunft des öffentlichen Nahverkehrs mitbestimmen. Hi zusammen, hier ist Sarina und die Stadt Fürth will ihre Öffis bestmöglich an unsere Bedürfnisse anpassen. Also nochmal ein bisschen neu zusammenschmeißen und hat deshalb zum einen eine Befragung online, zum anderen können wir auch konkret Vorschläge und Wünsche auf einer digitalen Karte eintragen. Also wo ihr euch zum Beispiel noch eine Bushaltestelle wünschen würdet, wo eine Überdachung an der Bushaltestelle, eine inklusive Umgestaltung und. Alle Infos und den Link findet ihr auf 98.6charivari.de. Und derweil begleiten wir euch musikalisch gleich mit TLC aus den 90ern und direkt nach halb starten wir erstmal mit Casey and the Sunshine Band hier auf 98.6charivari.
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18: Hi zusammen, Grüße auf Frankenstraßen. Jetzt um 10.31 Uhr habe ich genau nix. Und das ist natürlich was Gutes. Keine großartigen Staus, keine Probleme. Aber wenn ihr doch was entdeckt habt, vielleicht einen Blitzer, sagt mir gerne Bescheid und ich gebe den dann an alle weiter. Das ist der Deal. 08000 98 6 98 6. Herzlichen Dank schon mal. Bestnote fürs Wetter aktuell. Wirklich, das ist die perfekte Kombination aus Spätsommer und goldener Herbst aktuell. So viel Sonnenschein von früh bis spät. Ja, zugegeben, am Morgen ist es noch etwas kalt. Langsam steigen aber die Temperaturen. 13 Grad in Eckental, 14 in Schwabach und in Ammerndorf. Da geht noch ein bisschen mehr heute an die 24 Grad und dazu nur blauer Himmel und Sonnenschein. Morgen geht's ziemlich genauso weiter. Also ich würde sagen, perfektes Wetter, um mal wieder was draußen zu machen, mit den Kids zum Beispiel zum Drachenfest in Hilpoltstein zu fahren. Das ist auch morgen noch.

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0: Ein absoluter Klassiker kommt zurück auf die große Leinwand und ihr könntet das gratis erleben. Sarina hier auf 98.6 Charivari. Hi ihr Lieben.
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0: Fast 100 Jahre nach Erich Kästners berühmter Geschichte, die mir meine Mama rauf und runter erzählt hat, danke an dieser Stelle, ist Emil und die Detektive zurück. Emil ist unterwegs im Zug nach Berlin, wird dabei aber vom fiesen Max beklaut und dann beginnt eine aufregende Jagd quer durch die Hauptstadt. Zum Glück ist Emil nicht alleine. Seine Freunde und er werden zu richtig kleinen Spürnasen und setzen alles dran, den Gauner zu schnappen. Das ist ein richtiges Familienabenteuer über Mut, Zusammenhalt und echte Freundschaft. 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

0: Melania und Katharina, ganz liebe Grüße an euch. Die freuen sich auf Emil und die Detektive im Kino. Kinotickets gehen raus. Und all die anderen, die ich jetzt nicht einladen konnte, ich lade euch stattdessen alternativ herzlichst ein, heute mit dem gesamten Charivari-Team einen schönen Nachmittag und Abend zu verbringen. Denn heute ist unsere Open-Air-Mania in der Katharinenruine in Nürnberg. Und wir würden uns wirklich freuen, wenn ihr kommt und mit uns in unserem Jubiläumsjahr, Charivari wird ja 40 Jahre in diesem Jahr, mit uns feiert jetzt vielleicht bei der letzten Open-Air-Party des Jahres in der Katharinenruine heute ab 4.
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13: Ich bin Helen Martin. Gibt es bald Olympische und Paralympische Spiele in München? Heute entscheidet der Deutsche Olympische Sportbund, wer sich als Austragungsort für Deutschland bewirbt. Pia Wegner, mit welchem Konzept will München denn überzeugen?
14: München setzt auf Nachhaltigkeit und kurze Wege. Gut die Hälfte der Sportarten soll im Olympiapark stattfinden. 90% aller Wettkampfstätten liegen im Umkreis von 30 Kilometern. Die durchschnittliche Reisezeit für Sportlerinnen und Sportler würde damit nur 15 Minuten betragen. Außerdem könnten 98% von ihnen im bestehenden olympischen Dorf untergebracht werden. Der einzige Konkurrent ist die Region Köln-Rhein-Ruhr.
13: Die KI-Agenten von OpenAI haben über 50 Fotos von ChatGPT-Nutzern auf fremden Webseiten hochgeladen. Laut dem US-Unternehmen wurde ein Großteil der Bilder bereits wieder entfernt. Vorfälle mit KI gab es ja schon öfter, aber das ist der erste, bei dem auch Daten von Nutzern betroffen sind. Und das war es noch nicht. Zusätzlich haben sich die KI-Agenten auch auf Seiten von US-Behörden und Universitäten eingehackt. Wegen des Fachkräftemangels fordert die Deutsche Krankenhausgesellschaft, dass ausländische Berufsabschlüsse schneller anerkannt werden. Die stellvertretende Vorstandsvorsitzende Neumeier hat der Augsburger Allgemeinen gesagt, die Verfahren seien zu kompliziert und sie würden zu lange dauern. Außerdem hat Neumeier lange Wartezeiten bei Visaverfahren kritisiert. Viele Fachkräfte müssten teils Jahre auf Termine in deutschen Botschaften warten. Wer gerne Joghurt oder Quark isst oder auch Kuhmilch trinkt, muss wohl bald mehr dafür bezahlen. Der zuständige Branchenverband sagt, dass erhebliche Preissteigerungen für Milchprodukte dringend notwendig seien. Dafür gibt es verschiedene Gründe, zum Beispiel die Dürrephase in Europa im Sommer oder auch die gestiegene Nachfrage. Milchprodukte enthalten nämlich viel Protein und das ist gerade sehr angesagt.
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15: Hi zusammen und Grüße zu euch auf Frankenstraßen. Jetzt 11:02. Obacht bitte auf der A6 Nürnberg Richtung Amberg zwischen Kreuz Nürnberg Süd und Nürnberg Langwasser. Da liegt ein Plastikteil auf der Fahrbahn. Und auf der A9 Nürnberg Richtung Berlin zwischen Weidensees und Pegnitz, da liegt eine Unterbodenverkleidung auf der Fahrbahn. Sehr gefährlich, vorsichtig fahren bitte. Ansonsten, die guten Nachrichten, keine Staus, keine Blitzer in Sicht. Wenn euch aber was aufgefallen ist, meldet's mir gerne kostenlos. 08000 98 6 98 6. Schönstes Wetter, um vielleicht auch mal wieder in die Pilze zu gehen. Ich habe gehört, aktuell kann man ein paar Maronen finden. Bei 16 Grad in Erlenstegen und Grottenbach, 15 Grad sind's in Herzogenaurach. Und dazu nur strahlend schöner Sonnenschein von früh bis spät. Und weil das so schön ist, heute mit an die 23, vielleicht sogar 24 Grad, geht's morgen exakt genau so weiter. Am Montag wird's auch super sonnig mit bis zu 26 Grad.

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2: Ja, und ganz ehrlich, also tagsüber ist ja schon wirklich nicht so ganz klar, ob das jetzt noch Spätsommer ist oder doch schon Herbst. Aber so am Abend, in der Nacht, am frühen Morgen, da merken wir schon, oh, temperaturtechnisch hat das ganz schön angezogen. Spätestens wenn sich so Wölkchen anstelle des Atems bilden, merken wir, es ist schon wirklich ganz schön kalt geworden. Und naja, wir sind da selten unterwegs und wenn nur dick eingepackt. Aber die Wildtiere sind natürlich viel unterwegs. Auch die, die gerne mal in unserem Garten rumschleichen. Und wie wir die aktuell am besten unterstützen könnten, das schauen wir uns gleich gemeinsam an. Nach Anastacia, Eric Clapton und direkt jetzt starten wir erstmal mit den Pretenders. Sarina hier. Schönen Vormittag euch.

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0: Boah, und jetzt wird's richtig, richtig gut und ich freue mich drauf.
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0: Da ist nämlich was ganz Besonderes. Also direkt heute ist das erste Jugendfischerstechen. Also Fischerstechen ist dem ein oder anderen Nürnberger vielleicht ja schon ein Begriff. Aber das Jugendfischerstechen gibt's erst neu ab heute. Aber was eigentlich für alle Nicht-Nürnberger so dahinter steht, woher diese Tradition des Fischerstechens eigentlich kommt, das weiß Vorstandschef Michel Hagel vom Altstadtverein.
2: Also das Fischerstechen ist eigentlich eine alte Nürnberger Tradition schon aus dem 17. Jahrhundert. Das ist im 17. Jahrhundert von den Fischerzünften. Wir haben ja Zünfte in Nürnberg gehabt, dafür war Nürnberg ja bekannt. Und da haben auch Fischerzünfte gehabt, die ihre Fischgründe gehabt haben. Und wenn irgendein Fischgrund ausgeangelt war, hat dann der Fischer versucht, na, da schau ich mal zum Nachbarn, vielleicht hat er noch so einen Waller drin oder ein bisschen so einen Karpfen. Und das hat natürlich der Nachbarn nicht gefallen. Und dann hat er seine Starklanze raus und jetzt auf den los. Und das ist eigentlich der Grund vom Fischerstechen. Und diese Volksbelustigung der Zünfte, die hat unser Verein praktisch aufrechterhalten, dadurch, dass wir jedes Jahr auch eine Volksbelustigung machen, ein Fischerstechen auf der Bengerz.
0: Das klingt wirklich sehr, sehr vielversprechend und es lohnt sich auch, dabei zu sein und zuzuschauen, gell?
2: Ja, weil das Fischerstechen hat die Besonderheit, dass also es ist Sport, richtig Sport, was die Jungs da auf den Brettern zeigen. Und man muss wirklich alle Sinne beieinander haben, weil man braucht Gleichgewicht, man braucht Kraft. Und das ist natürlich eine Gaudi, wenn die dann zornig und verwegen aufeinander losgehen und den einen oder anderen ins Wasser stecken, dann auch umarmen, die sich schick macht und toll, ich bin nass geworden. Also ist eine tolle Geschichte. Und sind alles dufte Jungs da unten, also die kämpfen bis aufs Blut, aber die fallen sich dann auch in die Arme und freuen sich. Nass wird jeder, das ist garantiert.

0: Das klingt schon mal wirklich vielversprechend. Vielleicht auch gerade mit Kindern eine echt coole Aktion. Das Jugendfischerstechen heute. Ab 14 Uhr geht's los. Da wird dann der Nachwuchs in diese Nürnberger Tradition eingeführt. Und es lohnt sich wirklich, dabei zu sein. Und dann um 16 Uhr ist es rum. Da lohnt sich's aber gleich, dort zu bleiben und einfach ein paar Meter weiter in die Katharinenruine zu gehen. Das ist einfach ein ganz besonderer Ort, oder?
1: Also die Katharinenruine ist schon wirklich ein wunderbares Party-Event, weil eine alte Kirche ohne Dach, einen Sound da drinnen, der unwahrscheinlich ist, und mit diesen Lichteffekten, was da gemacht wird zur Charivari Open Air Mania, das ist eine Pflicht für einen Bürger von Nürnberg.
0: Oh mein Gott! Das hätte ich ja besser gar nicht sagen können. Vielen herzlichen Dank an Vorstandschef Michel Hagel vom Altstadtverein. Also ihr habt's gehört, Pflichtveranstaltung heute, 14 Uhr Jugendfischerstechen und dann ab 16 Uhr ums Eck mit dem gesamten Charivari-Team feiern bei unserer Open-Air-Mania in der Katharinenruine. Wir freuen uns auf euch.

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1: Habt ihr schon mal was von Lärmblitzern gehört? Sarina hier auf 98.6 Charivari. Und dabei wird eben nicht zu hohe Geschwindigkeit geblitzt, sondern eben Lärm, um gegen illegales Autoposing, manipulierte Motorräder und eben einfach unnötig extreme Lärmbelästigung vorzugehen. Und ganz ehrlich, ich als Innenstadtbewohnerin finde das ganz arg toll, denn es gibt eigentlich jede Nacht mal mindestens dieses eine Motorrad, das um 3 Uhr nachts förmlich heulend durch die Stadt fährt und sicherlich nicht nur mich weckt. Lasst euch lieber vom Radiowecker eures Vertrauens wecken. Für alle Nachteulen heißt das gleich Aufwachen mit Madonna aus den 80ern und direkt nach halb erstmal Sonnenschein fürs Ohr mit Life is a Flower hier auf 98.6 Charivari.
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8: Hi zusammen und Grüße zu euch auf Frankenstraßen. Jetzt um 11.30 Uhr, gibt's doch nicht, 11.30 Uhr und exakt genau in dem Moment, wo ich's vorlesen will, verschwinden alle Nachrichten. Also es gab da eben noch so eine Problemmeldung von der A3, aber da ist inzwischen alles weggeräumt. Und auch auf der A9 zwischen Weidensees und Pegnitz, auch die Gefahr besteht nicht mehr. Großartig. Pünktlich genau jetzt alles aufgehoben, alles wieder gut. Auch keine großen Staus in Sicht und noch nicht mal Blitze. Aber wenn ihr da doch was entdeckt habt, dann sagt mir gerne Bescheid und ich geb's dann an alle weiter. Das ist der Deal. 08.98.6.98.6. Einfach anrufen oder WhatsApp. Beides kostenlos. 16 Grad in Bubenreuth, 17 in Kalchreuth und auch bei uns hier in Nürnberg. Und dazu, soweit das Auge reicht, blauer Himmel und Sonnenschein. Heute von früh bis spät mit bis zu 24 Grad, morgen exakt genauso. Und auch der Montag geht super sonnig rein in die neue Woche mit, ja, an die 26 Grad und jede Menge Sonnenschein. Also das ist wirklich ein Wetter zum Auskosten, sage ich euch. Vielleicht für eine schöne Wanderung jetzt am Wochenende.

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0: Langsam geht's auf die Jahreszeit zu, wo wir uns wieder völlig ohne schlechtes Gewissen daheim einkuscheln und uns einen gemütlichen Abend mit der Familie machen können. Also noch nicht. Heute ist ja erstmal Open-Air-Party. Wisst schon, ne? Open-Air-Mania. Aber bald kommt das. Und wenn ihr euch darauf jetzt schon mal vorbereiten wollt, dann aufgepasst. Sarina hier. Hi zusammen.
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0: Der Spieleklassiker. Das verrückte Labyrinth war ganz, ganz lange Teil in meinem Kinderzimmer. Und der wird in diesem Jahr 40 Jahre alt. Also genauso wie 98.6 Charivari. Auch wir haben 40-jähriges Jubiläum. Der Spieleklassiker Carcassonne wird 25. Und was passiert, wenn man beide verbindet? Also nicht Charivari und Carcassonne, sondern das verrückte Labyrinth und Carcassonne. Im ersten Moment könnte man denken, das sind zwei sehr unterschiedliche Spielprinzipien. Aber doch, die Verbindung geht. Und

0: Kollege Peter weiß wie.
1: Bei Carcassonne Labyrinth verbindet sich das Beste aus zwei Welten. Wie beim verrückten Labyrinth verschieben wir Plättchen auf einem Spielplan, um Schätze zu erreichen. Das rausgeschobene Plättchen wird jetzt aber weiter genutzt, um wie bei Carcassonne üblich, eine Landschaft aus Straßen und möglichst abgeschlossenen Städten zu bauen. Am Ende geht es aber nicht um die meisten Schätze oder Punkte. Es werden einfach alle Plättchen und Marker aufeinander gestapelt. Der höchste Turm gewinnt. Das funktioniert. Verblüffend genial und kann mit Auftragskarten noch etwas kniffliger gestaltet werden. Mein Fazit: zwei Klassiker verschmelzen grandios zu einem. Wow. 6 von 6 Würfelaugen für Carcassonne Labyrinth. Vom Duo Wrede und Kobbert für 1 bis 4 Plättchenschieber ab 8 Jahre kostet 35 Euro und ist bei Ravensburger erschienen.
0: Also, Peter, ich weiß aus Erfahrung, die volle Punktzahl gibst du nicht leichtfertig. Das klingt nach einem grandiosen Spielerlebnis und genau deshalb wollen wir euch das schenken. Wenn ihr den 2-in-1-Klassiker erleben wollt, Carcassonne Labyrinth mit eurer Family, einfach durchrufen 08000 98 6 98 6.
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0: So schön, wenn all unsere Telefonleitungen glühen. Aber ihr Lieben, ich habe alle Brettspiele verschenkt. Carcassonne Labyrinth lohnt aber vielleicht trotzdem mal einen Blick. Das klingt nach einer genialen Kombi. Mit Geschenken hören wir aber jetzt noch nicht auf. Die nächsten habe ich für euch in einer guten Viertelstunde. Also einfach dranbleiben und das Familienwochenende hier auf 98.6 Charivari genießen. Ich bin Sarina und ich begleite euch gern durch diesen Samstag. Hi zusammen!
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15: Ich bin Helen Martin. Die hohen Spritpreise machen gebrauchte Elektroautos attraktiver und teurer. Laut dem Marktbeobachter DAT sind die Restwerte für dreijährige Stromer von Mai bis August um 1,4 Prozentpunkte gestiegen. Die Restwerte für Benziner und Diesel sind dagegen gesunken. Thomas Thronfeld mit den Einzelheiten.
16: Dass gebrauchte E-Autos teurer werden, ist ungewöhnlich. Normalerweise ist es im Jahresverlauf eher umgekehrt, sagen die Experten. Aber die hohen Spritpreise haben dafür gesorgt, dass E-Autos begehrter geworden sind. Und zwar sowohl neue als auch gebrauchte. Inzwischen verkaufen Autohändler sogenannte Stromer auch schneller als Benziner und Diesel.
15: In der Bundesregierung gibt's wieder Unstimmigkeiten. Diesmal geht's ums Thema Reform bei der Pflegeversicherung. Die SPD akzeptiere keine Leistungskürzungen bei der Pflege, so Generalsekretär Klissendorf. Doch genau die würden Pflegenden, Pflegebedürftigen und Angehörigen drohen. Gesundheitsminister Linnemann von der CDU will seine Reformpläne aber schon kommende Woche ins Kabinett einbringen. Aus Koalitionskreisen heißt es, dass noch Gespräche zu Linnemanns Plänen laufen. In München wurde am Morgen der Opfer des rechtsterroristischen Oktoberfestattentats vor 46 Jahren gedacht. Erstmals standen dabei auch die damaligen Ersthelfer im Fokus. Einer von ihnen hat von seinen bis heute anhaltenden seelischen Wunden berichtet. Bei dem Anschlag 1980 waren 12 Menschen getötet und rund 200 verletzt worden. Der rechtsextreme Hintergrund war erst 2020 offiziell bestätigt worden. München oder Köln-Rhein-Ruhr. Wer darf sich als deutscher Vertreter für die Olympischen Spiele 2036, 40 oder 44 bewerben? Darüber entscheidet heute der Deutsche Olympische Sportbund in Baden-Baden. Am Mittag wird Bundespräsident Steinmeier dann verkünden, wer das Rennen gemacht hat. In einer Vorabbewertung des DOSB lag München knapp vorne.
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17: Hi zusammen und Grüße auf Frankenstraßen. 3:12 ist es jetzt und wir haben einen kleinen ersten Stau entdeckt auf der A3 Würzburg Richtung Regensburg. Zwischen Nürnberg Nord und Kreuz Altdorf auf 4 Kilometern geht's zäh voran. 11 Minuten kommen da oben drauf. Und der erste Blitzer des Tages ist auch aufgestanden. Nürnberg-Tullnau-Straße. Wenn euch noch was aufgefallen ist, sagt mir gerne Bescheid. 08098 6 98 6. Ganz lieben Dank und gute Fahrt euch. Sehr abwechslungsreich. 16 Grad in Schönberg, 17 Grad in Großseenbach und 18 Grad in Oberasbach. Also da, bei den Temperaturen haben wir noch ein bisschen Abwechslung dabei. Am Ende landen wir aber überall so bei um die 24 Grad heute. Und dazu, und da sind wir uns auch überall einig, quer durch die Region, Sonnenschein von früh bis spät. Heute bis zu 11 Sonnenstunden und morgen und übermorgen wird's ganz ähnlich schön. Morgen mit bis zu 25 Grad sogar und am Montag

0: ganz genauso.
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0: Ja, und ich sag's euch ganz offen, wenn ich nicht hier wäre, ich glaube, dann wäre ich jetzt gerade im Sommerbad in Fürth. Ja, nee, die Freibadsaison ist so langsam vorbei. Aber noch bis 16 Uhr dürfen eure Fellnasen da in den Pool hüpfen. Es ist Hundebadetag in Fürth im Sommerbad. Und es ist so süß, wenn so viele Hunde aufeinander kommen, miteinander spielen, ins Wasser hüpfen. Und der Erlös vom Eintritt wird sogar gespendet. Morgen ist aber schon der nächste Hundebadetag. Und zwar in meiner alten Heimat, in Röthenbach an der Pegnitz. Morgen ist aber auch verkaufsoffener Sonntag in Lauf, Altdorf und Nürnberg und noch ganz, ganz vieles mehr, was ihr dieses Wochenende alles erleben könntet und vielleicht solltet. Könnt ihr euch anschauen unter 98.6charivari.de. Da haben wir euch unsere größten Empfehlungen mal zusammengetragen. Und während ihr vielleicht ein bisschen stöbert oder einfach nur die Sonne ins Gesicht scheinen lasst, begleiten wir euch gleich mit Cyndi Lauper aus den 80ern mit True Colors und direkt jetzt starten wir mit London Beach.

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Also ich habe mir sagen lassen, die Ice Tigers, die haben aktuell eine richtige Glückssträhne. Jetzt ist das letzte Auswärtsspiel, das muss gigantisch gewesen sein. Ich habe nur Lobeslieder gehört und nächsten Freitag ist das nächste Heimspiel. Hi zusammen, hier ist Sarina, ihr hört 98.6 Charivari und ich könnte mir vorstellen, dass die Ice Tigers die Schwenninger Wild Wings einfach wegfegen in der PSD Bank Nürnberg Arena. Und wenn ihr Bock habt, dieses Spektakel mitzuerleben, ruft einfach durch. Ich habe Tickets für euch. 08.098.6. Für den 2.10., also am Freitag, das nächste Heimspiel 19.30 von den Ice Tigers.

0: Also heute, da feiern wir mit euch bei unserer Open Air Mania in der Katharinenruine. Es dauert nicht mehr lang. Ab 16 Uhr geht's los und es wird ganz arg toll. Aber damit endet das Wochenende ja noch nicht. Morgen geht's weiter. Da ist zum Beispiel verkaufsoffener Sonntag in Altdorf. Und zeitgleich könnt ihr dort 130 Vereine und Organisationen aus dem ganzen Nürnberger Land kennenlernen. Beim Tag der Regionen. Da gibt's jede Menge regionale Schmankerl. Oh, das ist alleine ist für mich ja schon ein Grund, dahin zu gehen. Altes Handwerk, Mitmachaktionen und ganz vieles mehr. Morgen in Altdorf. Und noch mehr Tipps für euer abwechslungsreiches Wochenende findet ihr, wie gewohnt, unter 98.6charivari.de. Und während ihr da stöbert, warten auf euch schon die meisten 80er und 90er gleich mit dem einzig wahren und unglaublichen Michael Jackson und der Earth Song. Ernstes Thema, aber episch entspannter Sound. Direkt vorher gibt's ja, das komplette Gegenteil davon, die Pointer Sisters aus den 80ern. Denn das ist echte Abwechslung für Franken.
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12: Hi zusammen, Grüße auf Frankenstraßen. Jetzt um 12:30 habe ich eine Meldung für euch von der A3 Regensburg Richtung Nürnberg. Zwischen Kreuz Altdorf und Rastplatz Ludergraben steht ein defekter Wohnwagen. Da ist der Standstreifen blockiert. Und wir haben einen Blitzer in Nürnberg-Tullnaustraße. Wenn euch noch einer aufgefallen ist, vielleicht ein Blitzer in Roth oder in Fürth oder Erlangen, sagt gern Bescheid, kostenlos 08000 98 6 98 6. Frankenwetter. 19 Grad in Altdorf und Uttenreuth, 18 in Weierhof und dazu eigentlich nur blauer Himmel und Sonnenschein. Heute von früh bis spät, morgen von früh bis spät, übermorgen von, ihr habt das Prinzip verstanden, super viel Sonnenschein und das mit sogar steigenden Temperaturen. Heute, ja, vielleicht kommen wir noch so auf die 24, morgen ganz ähnlich und Montag stehen da sogar an die 26. Wow!

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0: Servus, die Ann-Kathrin hier.
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0: So langsam wird's Zeit für ein Resümee. Bei mir war dieses Jahr jedenfalls einiges los. Umzug, Hitzewelle 1, 2 bis 12 und dazwischen der Versuch, meine Pflanzen irgendwie am Leben zu halten. Eine hat mich dabei ganz besonders überrascht. Meine totgeglaubte Feige, die treibt nämlich genau jetzt wieder neu aus. Ja, und wie lief das ja eigentlich bei unserem Profi? Gärtnerin Jessica von der Gartenwelt Dauchenbeck, wie war denn dein Gartenjahr?
2: Ganz gut, wir mussten viel, viel gießen, also ich nicht, mein Mann musste gießen, um halt einfach tatsächlich die Pflanzen durch den heißen Sommer am Leben zu erhalten. Ja, jetzt kommen dann halt die kritischen Stimmen, Wasser sparen, aber letzten Endes ist es ja halt auch nicht nachhaltig, die Sachen einfach vertrocknen zu lassen und dann halt wieder loszuziehen und alles neu zu kaufen. Meine Highlight-Pflanze ist tatsächlich die Schmucklilie oder botanisch Agapanthus. Das ist keine winterharte Pflanze, die muss man überwintern, aber super easy. Ist eigentlich so eine Art Zwiebelpflanze und die hat den heißen Sommer so gut vertragen und man musste die halt immer mal zwar wieder gießen, aber es kam auch immer kontinuierlich, seit Mai kamen Blüten, jetzt blüht die auch noch. Da habe ich mir dann auch dieses Jahr noch eine zweite dann geholt für die Terrasse und ja, schade war es, mein Pfirsichbaum, der hatte das erste Jahr jetzt, glaube ich, 10 oder 12 Früchte und die waren dann ruckzuck angestochen von Wespen und Bienen, obwohl die Frucht noch gar nicht reif war, also die war noch hart und wenn dann halt so eine Frucht angebohrt ist, wird die dann ja auch faul. Deswegen hatten wir da jetzt keine große Ernte davon. Ich glaube, ich werde das nächste Jahr tatsächlich so um diese kleinen Früchte, wenn die dranhängen,

0: so kleine Säckchen drumrum binden, um wenigstens, sage ich mal, den größten Teil zu schützen und dann halt auch selbst mal was davon essen zu können.
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0: Seid ihr regelmäßig mit Öffis unterwegs und das auch noch in Fürth? Dann bitte aufgepasst, denn ihr könnt die Zukunft des öffentlichen Nahverkehrs mitbestimmen. Wie cool ist das denn? Hi zusammen, hier ist Sarina und die Stadt Fürth will ihre Öffis bestmöglich an uns anpassen und ist auch bereit dafür noch einiges zu ändern. Deshalb gibt es zum einen eine Befragung online, zum anderen können wir auch konkret Vorschläge und Wünsche auf einer digitalen Karte eintragen. Wo ihr euch zum Beispiel noch eine Bushaltestelle wünschen würdet, wo eine Überdachung an der Bushaltestelle, eine inklusive Umgestaltung und vieles, vieles mehr. Alle Infos und den Link findet ihr auf 98.6charivari.de. Und was sonst noch so los ist im Rest der Welt, das hört ihr gleich in unseren 98.6 Charivari Nachrichten jetzt um 1.
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7: Ich bin Helen Martin. Schickt Deutschland München oder Köln-Rhein-Ruhr ins Rennen um die Olympischen Spiele 2036, 40 oder 44? Darüber entscheidet heute der Deutsche Olympische Sportbund in Baden-Baden. Noch in dieser Stunde verkündet Bundespräsident Steinmeier die Entscheidung. Thomas Thonfeld berichtet.
8: München gilt zwar als Favorit, aber es könnte dennoch knapp werden, hört man. Denn auch die Bewerbung der Region Köln-Rhein-Ruhr hat ein paar Trumpfkarten, vor allem die spektakulären Sportstätten. Für München sprechen dagegen kurze Wege in der Stadt und der Imagevorteil. Denn international ist die Stadt bekannter als die Rhein-Ruhr-Region.
7: Der stellvertretende SPD-Vorsitzende Schweizer fordert Änderungen am Reformkurs von Bundeskanzler Merz. Für Merz würden Reformen bedeuten, dass Wachstum nur durch Kürzungen beim Sozialstaat entstehen kann, sagte Schweizer der Frankfurter Allgemeinen Sonntagszeitung. Reformen müssten aber fair sein und jeder müsse seinen Beitrag leisten. Außerdem hat Schweizer gesagt, die Menschen hätten Merz Wirtschaftskompetenz zugetraut, aber der Kanzler liefere nicht. Zum 46. Jahrestag des rechtsextremen Oktoberfestattentats haben die Stadt München und Hinterbliebene der Opfer gedacht. Bei der Veranstaltung am Wiesenhaupteingang wurden Kränze niedergelegt. Außerdem hat einer der damaligen Ersthelfer eine bewegende Rede gehalten und berichtet, wie er das Attentat erlebt hat. Bei dem Bombenanschlag 1980 waren 12 Menschen getötet und rund 200 verletzt worden. Der rechtsextreme Hintergrund war erst 2020 bestätigt worden. Nächste Runde im Streit zwischen US-Präsident Trump und dem Sender CNN. Der darf Trumps Reise in den Bundesstaat Tennessee nicht filmen. Erst vor kurzem hatte ein Gericht entschieden, dass CNN und weitere beim Präsidenten unbeliebte Medien wieder ins Weiße Haus dürfen. Trump hatte ihnen vorgeworfen, Falschnachrichten zu verbreiten. Das behauptet er immer wieder über Medien, die kritisch über ihn oder die Regierungspolitik berichten.
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9: Hi zusammen und Grüße zu euch auf Frankens Straßen. Jetzt um 1:03 habe ich für euch eine Meldung von der A3. Nürnberg Richtung Nürnberg, was ist denn los? Hilfe! Regensburg Richtung Nürnberg. Zwischen Kreuz Altdorf und Rastplatz Ludergraben, da steht ein defekter Wohnwagen, der Standstreifen ist blockiert und der rechte Fahrstreifen ist auch blockiert. Huh, haben wir das. Und dann haben wir noch eine Meldung hier aus Nürnberg-Ulmenstraße zwischen der Giebitzenhofstraße und der Pillenreuterstraße. Ist ein bisschen mehr los. 8 Minuten Zeitverlust kommen da oben drauf. Ein einzelner Blitzer hält die Stellung tapfer in Nürnberg in der Tullnaustraße. Und wenn ihr sagt, nee, Moment, da ist noch ein Blitzer, sagt mir Bescheid. Ich geb's weiter. 0800 98 6 98 6. Lieben Dank euch. Ja, kurz zusammengefasst, schönes Wetter. 21 Grad in Lauf und Rostal, 20 Grad in Erlangen. Die Spitzentemperatur heute 23, vielleicht sogar 24 Grad mit Sonne von früh bis spät. Und morgen geht's genauso weiter. 11 Sonnenstunden warten schon auf euch. Und auch die neue Woche startet mit wirklich hohen Temperaturen. Da sind wir dann schon so Mitte 20 Grad und auch jede Menge Sonnenschein.
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9: Und ihr seid echt der Wahnsinn. Ihr seid so schnell. Aber gut, das Angebot ist schon auch sehr, sehr gut. Und jetzt geht's um...

Die allerletzten Tickets. Es sind nur noch 6 Stück. In einem Saal mit über 1000 Plätzen gibt es jetzt nur noch 6 freie. Und einer davon könnte euch gehören. Hochexklusiv, worum es geht, erfahrt ihr gleich in ein paar Minuten nach Coldplay. Nach Save the Best for Last aus den 90ern und direkt jetzt erstmal Simple Minds. Sarina hier. Hi!

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0: Wer früher anfängt, ist länger dabei. Oder so ähnlich. Sarina hier. Ihr hört das Familienwochenende auf 98.6 Charivari. Hi, ihr Lieben. Und Frage in die Runde. Vom 5. Juni 26 bis zum 31. Dezember diesen Jahres hatten und haben wir wie viele Feiertage, die nicht auf ein Wochenende fallen? Ja, die Antwort ist frustrierender, als man denkt. Genau einen. Maria Himmelfahrt, der Tag der Deutschen Einheit, Allerheiligen, zweiter Weihnachtsfeiertag, alles Wochenende. Und im nächsten Jahr fallen sogar gleich, haltet euch fest, beide Weihnachtsfeiertage aufs Wochenende. Yay! Aber wie ihr trotzdem das meiste aus den Brückentagen rausholt, unsere Tipps für eure Urlaubsplanung jetzt schon auf 98.6charivari.de. Und wir begleiten euch derweil gleich mit Talk Talk und Freddie Mercury.
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9: Hi zusammen, Grüße zu euch auf Frankenstraßen. Jetzt um 13:30 habe ich eine Meldung für euch von der B2, Reichelsdorfer Straße in Nürnberg. Und zwar zwischen der Weltenburger Straße und der Hafenstraße ist einiges los. 8 Minuten kommen da oben drauf. Und ja, gerade eben hat sich's aufgelöst. Auf der A3 Regensburg Richtung Nürnberg war noch ein Standstreifen blockiert, aber das ist jetzt gerade weggeflogen. Stattdessen habe ich für euch noch einen Blitzer in Nürnberg, Tullnaustraße. Ich wünsche euch eine gute Fahrt. Frankenwetter. 21 Grad in Thon und Emskirchen, 22 sind es bei euch in Herpersdorf und dazu Sonnenschein von früh bis spät. Heute, morgen und auch übermorgen. Es bleibt insgesamt super sonnig, perfektes Wetter, um zum Beispiel morgen zum Brunnenfest mit Erlebnismarkt in Lauf an der Pegnitz zu gehen. 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

0: was ein Wetterchen aktuell. Richtig schön. Heute nochmal mit an die 25 Grad Sonne von früh bis spät. Und die nächsten Tage geht's ähnlich weiter. Aber nichtsdestotrotz, es kommt unbestreitbar der Herbst. Hi zusammen, hier ist Sarina, ihr hört 98.6 Charivari und das heißt, Wildtiere und vor allem die Igel sind wieder vermehrt unterwegs, bevor die kalte Jahreszeit beginnt und wir können ganz aktiv helfen, vor allem im Garten, aber auch ohne Garten. Kollegin Steffi weiß wie.
1: Fangen wir mal beim Futter an. Die Igel, die brauchen davon jetzt richtig viel. Gut sind da Insekten, Larven und kleine Spinnen. Beim Siebenschläfer oder der Haselmaus sind es Beeren, Samen und Nüsse. Wer den Garten hat, der kann es da einfach bereitstellen. Igel und Co. freuen sich auch über Wasser und für Igel ist auch Katzennassfutter geeignet. Am besten funktioniert übrigens bei Igel auch so kleine Igelhäuser. Die schützen die Tiere nämlich vor Räubern. Auch aufpassen, dass eigene Haustiere da nicht hingehen. Ansonsten gerne Laub, das jetzt so langsam dann runterfällt, Äste und Co. liegen lassen, da können sich die Igel nämlich zurückziehen.
0: Okay, und jetzt stellen wir uns mal in der Theorie vor, ich wohne in der Innenstadt und ich habe leider keinen eigenen Garten. Was kann ich denn dann vielleicht trotzdem machen?
1: Da jetzt ein ruhiger und sicherer Rückzugsort ganz wichtig ist, sollten wir nicht mehr unüberlegt überall querfeld einlaufen. Ah. Denn die Tiere, die nutzen Wiesen, Feldränder, Steinmauern und auch wilde Hecken als Verstecke. Jedes Aufscheuchen kostet die Tiere richtig viel Energie. Also Hunde lieber an die Leine und auf den Wegen bleiben. Außerdem suchen die Igel nach Futter auch in unseren Mülltonnen, die auf der Straße stehen. Mit ihrem kleinen Köpfchen bleiben sie dann manchmal zum Beispiel in Aludosen hängen. Die kennen wir von Tomatensoße zum Beispiel. Aha. Deshalb, bevor die Verpackung im Müll landet, die Öffnung oben gut zudrücken, damit da keine unnötigen Unfälle passieren.
0: Och Gotti, danke dir Steffi. Ganz ehrlich, an die Aludose im Müll habe ich jetzt so noch gar nicht gedacht. Toller Tipp. Und auch wirklich einfach umsetzbar. Übrigens bittet der Naturschutzbund uns jetzt darum, Igel und Maulwürfe auch zu zählen. Wie das geht, worauf wir da achten können. Da können die Kids ja auch super mitmachen. Alle Infos findet ihr auf 98.6charivari.de. Schaut da gerne mal vorbei.

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0: Dabei kommt die Kritik auch vom Koalitionspartner. SPD-Vize Schweizer hat in der Frankfurter Allgemeinen Sonntagszeitung gefordert, dass Merz seinen Reformkurs ändert. Für den Kanzler würden Reformen bedeuten, dass Wachstum nur durch Kürzungen beim Sozialstaat entstehen kann, so Schweizer. Reformen müssten aber fair sein und jeder müsse seinen Beitrag leisten. Digitalminister Wildberger will, dass künstliche Intelligenz stärker kontrolliert wird, und zwar durch internationale Zusammenarbeit. Der Funke Mediengruppe hat der CDU-Politiker gesagt, KI-Firmen sollten für Straftaten wie Hackerangriffe haftbar gemacht werden. Gleichzeitig sorgt ein neuer KI-Vorfall für Aufsehen. Die KI-Agenten von OpenAI haben über 50 Fotos von ChatGPT-Nutzern auf fremden Webseiten hochgeladen. Am Haupteingang des Münchner Oktoberfestes ist am Morgen der Opfer des rechtsterroristischen Attentats vor 46 Jahren gedacht worden. Zum ersten Mal standen dabei auch die damaligen Ersthelfer im Fokus. Einer von ihnen hat von seinen bis heute anhaltenden seelischen Wunden berichtet. Bei dem Bombenanschlag 1980 waren 12 Menschen getötet und rund 200 verletzt worden. Der rechtsextreme Hintergrund war erst 2020 offiziell bestätigt worden.
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2: Hi zusammen, Grüße auf Frankens Straßen. Gleich 2 nach 2 haben wir's. Und ich habe eine Meldung für euch von der B14 Ansbacher Straße. Zwischen Stein- und Rednitzstraße ist ein bisschen mehr los. 9 Minuten Zeitverlust. Und ein Blitzer ist in unserem System. Nürnberg-Regensburger Straße. Ein Blitzer ist in unserem System. Ja, naja. Ihr wisst Bescheid. Ich wünsche euch eine gute Heimfahrt und einen wunderschönen Nachmittag. Und da ist und bleibt es an diesem Wochenende wirklich ein wunderschönes Spätsommer-goldener Herbstwetter bei über 20 Grad und Sonnenschein von früh bis spät. Wirklich perfektes Wetter, um mit uns gleich zu feiern in der Katharinenruine. Da haben wir unsere Open-Air-Party, unsere Open-Air-Mania, und wir freuen uns, wenn ihr gleich ab 4 kommt und dann mit uns in die späten Abendstunden feiert.
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3: Spannender wird's garantiert nicht mehr. Wir können aktuell mitbestimmen, wer wird Vogel des Jahres 2027. Warum wir überhaupt den Vogel des Jahres wählen sollen, das schauen wir uns gleich genauer an. Vorher geht's zurück in die 90er mit Bryan Adams, Please Forgive Me. Und in die 80er entführt uns vorher Fiction Factory, Feels Like Heaven. Hier ist Steffi, habt einen schönen Samstag.

0: Wer wird Vogel des Jahres 2027? 98.6 Charivari, die Steffi ist hier. Hi zusammen. Ja, darüber können wir aktuell mitentscheiden. Aber wir haben uns da gedacht, warum wird eigentlich ein einzelner Vogel jedes Jahr ausgezeichnet? Wir haben mal nachgefragt bei Dr. Angelika Nelson vom Landesbund für Vogel- und Naturschutz.
1: Das Ziel beim Vogel des Jahres ist, dass da ein Vogel sozusagen im Fokus steht, dass der andere Vögel dann repräsentiert und die Medien Aufmerksamkeit bekommt und dass die Bürger und Bürgerinnen da praktisch was lernen oder was Neues eben erfahren über diesen einen Vogel und was die eben für Probleme hat und wie man denen helfen kann.
0: Okay, es geht also mehr als nur den Titel. Und wenn wir dann schon mit abstimmen dürfen, da stellt sich natürlich die Frage, was bringt unsere Stimme am Ende eigentlich ganz konkret?
1: Es stehen eben 5 Kandidaten zur Wahl. Dann entscheidet man sich für einen, der ein ganz besonders wichtiges Thema vertritt oder wo man eben meint, da könnte man wirklich was Gutes tun und eben wirklich im Naturschutz was voranbringen. Dann werden eben dann später Projekte oft angeleitet oder umgesetzt, um diesem Vogel oder dieser Vogelgemeinschaft zu helfen.
0: Also ihr könnt die Stimme abgeben, ein bisschen was für den Naturschutz

tun. Wir haben euch mal alle Kandidaten für Vogel des Jahres 2027 zusammengefasst. Und alle Informationen findet ihr zum Nachlesen auf 98.6charivari.de.

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0: Das sind die meisten 80er und 90er für euer Wochenende hier auf 98.6 Charivari. Und ich bin die Steffi. Hi zusammen. Nachhalb habe ich eine halbe Stunde mit extra viel Musik am Stück für euch dabei. Die 80er-Hammer mit Robert De Niro's Waiting. Außerdem Belinda Carlisle, Heaven is a Place on Earth. Können wir alle mitsingen. Und 90er gibt zum Start gleich nach halb von Erasure, Always. Perfekte Nummer zum Füße hochlegen an diesem Samstag. Den lassen wir nämlich ganz entspannt angehen. Gleich hier auf 98.6 Charivari.
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0: Ich bin Gregor Jose Moser. München darf weiter von den ersten Olympischen Spielen seit 1972 träumen. Der Deutsche Olympische Sportbund hat sich bei der Wahl des deutschen Bewerbers für die bayerische Landeshauptstadt entschieden. Ausschlaggebend für den Zuschlag waren die Nachhaltigkeit und die bestehenden Sportstätten. Nachdem Berlin seine Bewerbung zurückgezogen hatte, war die Region Köln-Rhein-Ruhr der einzige Konkurrent. In 15 deutschen Großstädten hat der Deutsche Gewerkschaftsbund zu Kundgebungen aufgerufen. Der Grund: die Reformpläne der Bundesregierung zu den Themen Rente, Gesundheit und Arbeit und die Sorge vor Sozialabbau. Mehr von Thomas Bremser.
1: Die Gewerkschaften wollen ein deutliches Zeichen setzen für sichere Arbeitsplätze und gute Arbeitsbedingungen. Und sie kritisieren auch die Reformpläne der Bundesregierung. Die bestünden aus weniger Rente, einem Sozialabbau und mehr Schikane, wenn man krank ist. Die Arbeitgeber halten dagegen. Die Gewerkschaften würden zu fast jeder Veränderung Nein sagen und träumten von der Welt von gestern.
0: Wegen des Fachkräftemangels fordert die Deutsche Krankenhausgesellschaft, dass ausländische Berufsabschlüsse schneller anerkannt werden. Die stellvertretende Vorstandsvorsitzende Neumeier hat der Augsburger Allgemeinen gesagt, die Verfahren seien zu kompliziert und sie würden zu lange dauern. Außerdem hat Neumeier lange Wartezeiten bei Visaverfahren kritisiert. Viele Fachkräfte müssten teils Jahre auf Termine in deutschen Botschaften warten.
2: Und da ist und bleibt es an diesem Wochenende wirklich ein wunderschönes Spätsommer-goldener Herbstwetter bei über 20 Grad und Sonnenschein von früh bis spät. Wirklich perfektes Wetter, um mit uns gleich zu feiern in der Katharinenruine. Da haben wir unsere Open-Air-Party, unsere Open-Air-Mania, und wir freuen uns, wenn ihr gleich ab 4 kommt und dann mit uns in die späten Abendstunden feiert.

Entspannung pur gibt's hier für euer Wochenende. Die Steffi ist hier, hi zusammen. Ja, ich hoffe, ihr könnt schön parallel die Füße hochlegen, euch ein gutes Getränk machen und einfach entspannen. Perfekt dazu passt der nächste 90er von Mariah Carey, Without You. Eine wunderschöne Nummer von einer Frau mit einer unglaublich, unglaublich guten Stimme. Und aus den 80ern macht den Anfang Rainbirds und Blueprint. Lasst es euch gut gehen.

96 Charivari, die Steffi ist hier. Hi zusammen. Ich hoffe, ihr genießt schön das Wochenende. Verbringt Zeit mit euren Liebsten und lasst den Stress der Woche etwas hinter euch. Am Montag starten wir rein in eine neue Woche. Und damit das perfekt klappt, könnt ihr hier ab 5 mit meinem Morningshow-Kollegen Christoph Ulm gemeinsam reinstarten. Der hat am Montag die Highlights der Woche für euch und zwar für Fürth. Das klärt er zusammen mit dem Oberbürgermeister Dr. Thomas Jung um 7:10 in ein neuer Morgen hier auf 98.6 Charivari.

Und da grüße ich mal alle auf dem Weg in die Nürnberger Innenstadt. 98.6 Charivari, die Steffi ist hier. Hi zusammen. Ja, lohnt sich, denn es ist Altstadtfest und ab 4 Uhr feiern wir da mit euch in der Katharinenruine.

0: Bei unserer Open Air Mania. Eintritt ist frei, ihr könnt einfach vorbeikommen. Für die Parkplatzsuche gibt's von mir nach halb eine halbe Stunde mit extra viel Musik am Stück. Damit das ganz ohne Stress klappt, gibt's einen 80er von Paul Young gleich. Außerdem Mike and the Mechanics, All I Need is a Miracle und mit einem 90er Ohrwurm starten wir rein. Lemon Tree. Die meisten 80er, 90er. Gleich wieder hier auf 98.6 Charivari.
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2: Ich bin Gregor Jose Moser. München ist der deutsche Kandidat für die Olympischen und Paralympischen Spiele für 2036, 40 oder 44. Die bayerische Landeshauptstadt hat sich gegen die Region Köln-Rhein-Ruhr durchgesetzt. Pia Wegner war bei der Bekanntgabe im Alten Rathaus von München dabei.
3: Also die Euphorie hier im Alten Rathaus, die war schon vorher riesig. Alle waren super zuversichtlich. Aber jetzt darf München sich auch wirklich freuen. Denn die Stadt, die wird sich als Austragungsort für Deutschland für die Olympischen und Paralympischen Spiele bewerben. Schon beim Bürgerentscheid sagte München klar Ja zu Olympia. Mit über 60% stimmten die Bürgerinnen und Bürger für eine Bewerbung. Und das Konzept, das konnte sich jetzt letztlich auch gegen die Region Köln-Rhein-Ruhr durchsetzen.
2: Mit Begeisterung haben Bayerns Ministerpräsident Söder und Münchens Oberbürgermeister Krause die Entscheidung für die Landeshauptstadt aufgenommen. Der CSU-Chef und der Grünen-Politiker waren bei der Verkündung vor Ort mit dabei. Söder sagte, es sei etwas Historisches. OB Krause sprach von einer unendlichen Freude. Jetzt könne man richtig loslegen, um Olympia nach Deutschland zu holen. Für Pflegebedürftige und deren Angehörige sind in der geplanten Pflegereform Kürzungen vorgesehen. Deshalb droht die SPD der Union jetzt mit einer Blockade. Der Fraktionschef im Bundestag Miersch hat der Bild gesagt, der Vorschlag von Gesundheitsminister Linnemann sei vor allem ein Kürzungspaket. Der ARD zufolge gibt es innerhalb der SPD mittlerweile ein Konzept, wie Pflegebedürftige bei den Heimkosten entlastet werden könnten, und zwar über eine Begrenzung des Eigenanteils. Nächste Runde im Streit zwischen US-Präsident Trump und dem Sender CNN. Der darf Trumps Reise in den Bundesstaat Tennessee nicht filmen. Erst vor kurzem hatte ein Gericht entschieden, dass CNN und weitere beim Präsidenten unbeliebte Medien wieder ins Weiße Haus dürfen. Trump hatte ihnen vorgeworfen, Falschnachrichten zu verbreiten. Das behauptet er immer wieder über Medien, die kritisch über ihn oder die Regierungspolitik berichten.
4: Heute hatten und haben wir wunderschönes Sommerwetter mit so 24 Grad in der Spitze. Morgen ziemlich genau das gleiche Wetter mit bis zu 11 Sonnenstunden. Und es trifft sich sehr gut, denn es ist verkaufsoffener Sonntag in Altdorf, in Lauf und auch in Nürnberg. Also da können wir im strahlend schönen Sonnenschein shoppen und vielleicht nochmal ein Käffchen trinken. Der Montag, die neue Woche, startet auch super sonnig mit ganz viel Sonnenschein.
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6: Wer noch nicht weiß, was er am Wochenende so erleben möchte, ist hier ganz genau richtig. Tipps fürs Wochenende habe ich gleich für euch in der Viertelstunde nach einer Nummer aus den 90ern zum laut aufdrehen. Wenn ihr es gerade ein bisschen romantisch oder mit viel Liebe haben wollt bei euch im Wohnzimmer, Nothing Compares to You gleich. Und aus den 80ern geht's rein mit Talk Talk, It's My Life. Steffi ist hier und ich freue mich riesig, dass ihr mit dabei seid.

Und alles fühlt sich nach Herbst an. 98,6 Charivari, die Steffi ist hier, hi zusammen. Liegt vielleicht daran, dass in Nürnberg gerade Herbstmarkt ist. Und der ist richtig schön, kann ich nur empfehlen. Ich war da schon drüber schlendern. Und das Gute ist, von da braucht ihr gar nicht so lang zum Altstadtfest auf der Insel Schütt. Und vom Altstadtfest, da seid ihr ja quasi schon mittendrin in der Katharinenruine. Und genau da feiern wir heute mit euch auf der 98,6 Charivari Open Air Mania. 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Und auch mal

0: mein Morningshow-Kollege Christoph Ulm aus Ein Neuer Morgen, der hat auch noch eine Idee für euch.
1: Und damit schauen wir rüber nach Lauf. Da wird am Sonntag die Innenstadt wieder zum Treffpunkt. Beim Brunnenfest mit Erlebnismarkt erwarten euch auf dem oberen Marktplatz verschiedene Verkaufsstände und Live-Musik. Außerdem könnt ihr euren Besuch direkt mit einer Shoppingrunde verbinden. Denn von 13 bis 18 Uhr öffnen auch die Geschäfte in der Laufer Altstadt. Und das ist noch nicht alles. Der Laufer Bürgermeister Thomas Lang hat noch mehr.
2: Wir haben ein Sonderprogramm, nämlich den Altstadtfestlauf. Sie können sich noch an die große Hitze Ende Juni erinnern. Das ist sinnigerweise abgesagt worden und der wird nachgeholt. Und dann schließt sich die Hämmernkirchweih an, ganz besonders gegen 14 Uhr mit dem Rußigen Eid, wo sich die stellvertretende Polizeidienststellenleiterin, der Geschäftsleiter der Stadt Lauf und auch meine Wenigkeit dann als mittelalterliche Vertreter vom Stadtoffizier bis zum Stadtpfleger entsprechend als Mimen darstellen und den Rußigen Eid, also der Eid, dass die Angestellten, wenn man so sagen möchte, die Arbeiter in den Hammerwerken dann im Verteidigungsfall auch für die Stadt Lauf einstehen. Und mit diesem kleinen historischen Spektakel begrüßen wir natürlich gerne unsere Gäste.
0: Sehr schön. Dann habt ein schönes Wochenende und wir sind bei euch mit den meisten 80ern und 90ern, so wie jetzt mit Fleetwood Mac, Little Lies aus

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0: In den Supermarkt ein paar Sachen erledigen und dann schön abheim und den Abend genießen. 98,6 Charivari, die Steffi ist hier, halt zusammen. Klingt nach einem tollen Plan und ich begleite euch durch den Samstagnachmittag. Das mach mal mit einer halben Stunde mit extra viel Musik am Stück. Boy George ist dabei mit seiner ersten Solo-Single aus 87, Everything I Own. Vorher noch ein 80er und der kommt von Eishaus und aus den 90ern macht gleich den Anfang. OMD, die meisten 80er, 90er. Gleich wieder hier auf 98,6 Charivari.
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2: Ich bin Gregor Jose Moser. München bewirbt sich für Deutschland für die Olympischen und Paralympischen

0: Eine kurze Anreise zu den Wettkämpfen und dass über 50% der Sportarten im Olympiastadion stattfinden sollen. Mit diesem Konzept hat München überzeugt. Die Region Köln-Rhein-Ruhr hingegen hat eine Absage kassiert. Über 50 Jahre nach den letzten Sommerspielen wollen also nicht nur die Münchnerinnen und Münchner die Spiele wieder in der Stadt, sondern auch der DOSB. Nach der Entscheidung lief im Münchner Rathaus We Are the Champions von Queen.
1: Zwischen 20.000 und 25.000 Menschen haben nach Angaben der Polizei in Nürnberg demonstriert, und zwar für einen starken Sozialstaat und den Schutz von Arbeitnehmerrechten. Dazu aufgerufen hatte der Deutsche Gewerkschaftsbund. Parallel gingen bundesweit auch Menschen in 14 weiteren Großstädten auf die Straße. Nürnberg war dabei der einzige Veranstaltungsort in Bayern. Der Chef des Gewerkschaftsbunds Bayern, Stiedel, warf der Bundesregierung vor, Reformen einseitig auf Kosten der Beschäftigten voranzutreiben. Gegen einige Pläne von Bundesgesundheitsminister Lindemann bei der Pflege regt sich Widerstand in der SPD. Der SPD-Fraktionschef im Bundestag Mirsch hat der Bild gesagt, ein reines Kürzungspaket mache man nicht mit. Konkret will die SPD unter anderem, dass die Eigenanteile von Pflegebedürftigen an den Heimkosten gedeckelt werden auf maximal 1.500 Euro. Und wir schauen noch zur Formel 1. Der Mercedes-Pilot George Russell hat den großen Preis von Aserbaidschan gewonnen. Der Engländer verkürzte damit seinen Rückstand auf WM-Spitzenreiter Antonelli, der in Baku nur Fünfter wurde. Auf Platz 2 fuhr Max Verstappen im Red Bull, Dritter wurde sein Teamkollege Isaac Adja.
2: Heute hatten und haben wir wunderschönes Sommerwetter mit so 24 Grad in der Spitze. Morgen ziemlich genau das gleiche Wetter mit bis zu 11 Sonnenstunden. Und es trifft sich sehr gut, denn es ist verkaufsoffener Sonntag in Altdorf, in Lauf und auch in Nürnberg. Also da können wir im strahlend schönen Sonnenschein shoppen und vielleicht nochmal ein Käffchen trinken. Der Montag, die neue Woche, startet auch super sonnig mit ganz viel Sonnenschein.
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4: 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An diesem Samstagnachmittag für den Endspurt in Richtung Samstagabend gibt's hier die perfekte Musik. Und da ist Musik für die einen dabei, die jetzt lieber so ein bisschen die Füße hochlegen wollen und entspannen wollen. Von Bryan Adams, Have You Ever Really Loved a Woman aus 95. Und für alle, die ein bisschen Energie brauchen, vielleicht ein bisschen tanzen wollen oder sich schon mal richtig auf den Oktober einstellen wollen. In Richtung Halloween geht's mit Ray Parker Jr. und Ghostbusters aus 84. Steffi ist hier und ich freue mich, dass ihr mit dabei seid.

mir auf 98.6 Charivari. Schönen Samstag zusammen und das ist ein mega Wochenende, ja. Vor allem heute, denn wir feiern mit euch auf der 98.6 Charivari Open Air Mania in der Katharinenruine. Ja, jetzt gerade. Wenn ihr Lust habt, könnt ihr einfach vorbeikommen. Der Eintritt ist frei. Das heißt, wenn ihr eh irgendwie so ein bisschen in der Stadt schlendern wolltet, ein bisschen shoppen, über den Herbstmarkt, Kaffee trinken, dann schaut danach doch einfach gleich bei uns vorbei, weil wir feiern mit euch zu den meisten 80ern und 90ern an den

Turntables, DJ und Morningshow-Kollege Christoph Öhm. Und es lohnt sich. Es gibt kühle Getränke und die beste Stimmung und natürlich auch Musik wie diese hier. Phil Collins, Don't Lose My Number aus 1985. Da stimmen wir uns schon mal ein. Auf dem Weg zur Open Air Mania. Und dann später sehen wir uns. Jetzt hier auf 98.6 Charivari.

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0: Samstag und ihr seid mit mir auf 98.6 Charivari. Hi zusammen. Ja, für einige heißt es jetzt erst, ab ins Wochenende. Menschen, die zum Beispiel beim Friseur arbeiten oder im Supermarkt. Ich begleite euch heim mit einer halben Stunde mit extra viel Musik am Stück. Aus den 80ern, Life is for Living, vorher UB40. Und die 90er sind auch mit dabei, zum Beispiel mit Sixpence None the Richer und Kiss Me. Und ab 6 übernimmt dann hier mein Morningshow-Kollege Christoph Ulm in Ulms 80er Samstag. Da gibt's 2 Stunden lang seine liebsten 80er für uns. Und ich habe da mal so ein bisschen in die Playlist gespitzt. Queen ist mit dabei, David Bowie, Under Pressure, außerdem Whitesnake, Here I Go Again, Bruce Springsteen, Madonna, Dress You Up, gleich in Ulms 80er Samstag, hier auf 98.6 Charivari.
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3: Ich bin Gregor Jose Moser. Es ist entschieden. München soll für Deutschland ins Rennen um Olympische und Paralympische Spiele 2036, 40 oder 44 gehen. Die bayerische Landeshauptstadt hat sich gegen die Region Köln-Rhein-Ruhr durchgesetzt. Dazu Münchens Oberbürgermeister Dominik Krause nach der Bekanntgabe.
4: Also es war schon ein Krimi jetzt heute den ganzen Tag. Wir haben ganz schön gebankt und an der Stelle auch danke an die Mitbewerberinnen und Mitbewerber für den fairen Wettkampf. Und die Freude ist jetzt unendlich und wir freuen uns, dass wir jetzt richtig loslegen können, dann Olympia nach Deutschland zu holen.
3: Die letzten Olympischen Spiele in Deutschland hatte es 1972 gegeben mit den Sommerspielen in München. Längere Arbeitszeiten oder auch eine Aufweichung des 8-Stunden-Tags. Diese Überlegungen der Bundesregierung kommen bei den Gewerkschaften nicht gut an. Das hat die Vorsitzende des Deutschen Gewerkschaftsbunds Fahimi nochmal klargestellt. Der DGB hatte für heute in 15 Städten zu einem bundesweiten Aktionstag für den Sozialstaat aufgerufen. Allein zur Kundgebung in Nürnberg kamen laut Polizei zwischen 20.000 und 25.000 Menschen. In Frankfurt nahmen rund 15.000 Menschen teil, in Berlin gut 5.500. Bundesaußenminister Wadefuhl hat sich in New York mit seinem russischen Kollegen Lavrov getroffen. Es war das erste bilaterale Gespräch der Außenminister Deutschlands und Russlands seit Beginn des russischen Angriffskriegs gegen die Ukraine 2022. Das Treffen fand am Rande der UN-Generaldebatte statt, offenbar auf Initiative von Wadefuhl. Konkretes zu dem Gespräch ist nicht bekannt. Nach dem 1:1 gegen die Niederlande steht für die deutsche Fußballnationalmannschaft morgen gleich das nächste Spiel in der Nations League an. In Augsburg geht es um

0: 20.45 Uhr gegen Griechenland. Wie Bundestrainer Jürgen Klopp jetzt bekannt gegeben hat, wird da nicht wieder Marc-André Ter Stegen das Tor hüten, sondern Alexander Nübel.
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2: Grüß euch, guten Abend am Samstag. 2 Stunden lang meine Lieblings-80er. Und wir starten gleich mal rein ins Jahr 1900.

0: Genau so hieß es. Like a Virgin. Daraus die Singles. Like a Virgin. Material Girl. Dann die Dance-Nummer. Into the Groove. Und noch eine vierte Single-Auskopplung aus dem Album. Nämlich ein Song, der meiner Ansicht nach viel zu selten im Radio gespielt wird. Ich spiele ihn jetzt für euch. Hier ist Madonna zur Feier des Tages, das Album der Woche 1985. Hier ist die Pop Queen und Dress You Up.
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1: Ich habe unsere Zukunft geplant. Nächte in der Spülküche und Tage an meiner Stelle. Ich weiß bloß, was die wichtigen Themen sind. Das waren die Textzeilen aus einem Song von Nick Kershaw. Bei diesem Hit aus dem Jahre 1984 geht es im Text um nichts. Total verwirrende Lyrics, die überhaupt keinen Sinn ergeben. Nick erklärte das mal in einem Interview. Er sagte, die Musik war soweit fertig, nur der Text fehlte noch. Und dann sang ich irgendwas ins Mikrofon, was mir gerade einfiel. Und wir haben es einfach gelassen, weil wir diesen Nonsens echt lustig fanden. Der Song wurde wieder ein Hit. Schon sein dritter in den Top 5 in England. Nick Kershaw, The Riddle.

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0: katapultiert mich jetzt richtig zurück in meine, ja, fast noch Kindheit. Da saßen wir immer bei meiner Schwester im Zimmer. Ich hatte damals noch keinen Plattenspieler und haben die Platten angehört von ELO. Last Train to London hier auf 98.6 Charivari.
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0: Da liefert sich James Brown mit der Polizei eine stundenlange Verfolgungsjagd, wie im schlechten Krimi, die sich über zwei Bundesstaaten erstreckte und in Augusta, Georgia begann. Brown wurde später festgenommen, verbüßte schließlich eine 6-jährige Haftstrafe wegen verschiedener Delikte, darunter das Mitführen einer tödlichen Waffe bei einer öffentlichen Versammlung, Fluchtversuch vor der Polizei und Fahren unter Drogeneinfluss. Ja, ein echter Rock'n'Roller halt, ne? James Brown. Jetzt für euch in Öhms 80er Samstag. Wir schicken euch zurück in die 80er.

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Wir holen die 80er zurück. 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
2: So, noch schnell den Kamm aus der Gesäßtasche raus. Nochmal kurz durchkämmen hier, den Mittelscheitel zieht und dann können wir reinstarten in diesen Samstagabend. Guten Abend. 1982, da sind wir jetzt, da absolvieren Queen ihren einzigen Auftritt in dieser legendären Saturday Night Live Show in Amerika und spielen dabei die Nummern Crazy Little Thing Called Love und Under Pressure. Freddie Mercury hatte sich schon am Tag vorher die Stimme ruiniert und hat sich gerade noch so erholt, um dort dann zu performen. Hier ist er mit David Bowie, der war damals aber nicht dabei. Under Pressure auf 98.6 Charivari.
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1: Stefano Micheli, Carlo Malastesa und Danilo Rosati. Das könnte jetzt die Belegschaft der Pizzeria um die Ecke sein, aber nein. Von den dreien stammt ein Italo-Disco-Klassiker. Es ist 1983, Musikproduzent Mauro Malvasi sitzt in seinem Tonstudio in Bologna und spielt auf seinem brandneuen Synthesizer eine prägnante Melodie. Immer und immer wieder. Der einzige Hit für My Mine, Hypnotic Tango, entsteht. Das Lied wird danach mehrfach gecovert und die Version des Pop-Duos Bananarama erreicht 2002 die Top 3 in Amerika. Ganz so erfolgreich war das Original nicht, aber es reichte für einen Platz unter den ersten 5 in den deutschen Charts. My Mine, Hypnotic Tango.

Minuten ganz Körpergänsehaut bei dem Song hier, Starship und Nothing's Gonna Stop Us Now, hier in Öbens 80er Samstag. Ich bin Christoph, ihr hört meine Lieblings-80er, und wenn es jemanden gibt, der die Entwicklung der Rockmusik nicht nur erlebt, sondern auch mitbestimmt hat, dann ist es David Coverdale. Aufgewachsen in einer musikalischen Familie im Nordosten Englands, da lernt er zunächst Gitarre, aber irgendwann fällt das damals schon auf, David kann richtig gut singen, und mit 22 steht er dann erstmals am Mikrofon mit Deep Purple auf der Bühne, und nach deren Auflösung zog Coverdale nach Deutschland und gründete dort seine Band Whitesnake. Und erst im letzten Jahr beendete er seine Karriere wegen seines Alters, und letzten Dienstag wurde er 75. Ich spiele euch den einzigen Nummer 1 der Band aus dem Juni 87, Whitesnake, and here I go again.

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6: Ich bin Gregor Jose Moser. Zum ersten Mal seit 1972 wieder Olympische und Paralympische Spiele nach Deutschland holen. Diese Aufgabe kommt jetzt München zu für die Spiele 2036, 40 oder 44. Pia Wegner war bei der Bekanntgabe im Alten Rathaus von München dabei.
7: Also die Euphorie hier im Alten Rathaus, die war schon vorher riesig. Alle waren super zuversichtlich. Aber jetzt darf München sich auch wirklich freuen. Denn die Stadt, die wird sich als Austragungsort für Deutschland für die Olympischen und Paralympischen Spiele bewerben. Schon beim Bürgerentscheid sagte München klar Ja zu Olympia. Mit über 60% stimmten die Bürgerinnen und Bürger für eine Bewerbung. Und das Konzept, das konnte sich jetzt letztlich auch gegen die Region Köln-Rhein-Ruhr durchsetzen.
6: Wohl auch wegen des Wetters ist heute viel los auf dem Münchner Oktoberfest. So viel, dass die Stadt darum bittet, die Wiesen für eine Weile zu meiden, wenn man noch nicht auf dem Gelände ist. Kurzzeitig waren auch die Haupteingänge geschlossen, wie eine Sprecherin gesagt hat. Grund zur Beunruhigung gäbe es aber nicht. Im Vorjahr war es ebenfalls am Samstag des mittleren Wochenendes zu enormen Gedränge und kritischen Szenen gekommen. Die Stadt überarbeitete deshalb ihr Sicherheitskonzept. Papst Leo ist in Frankreich zu Besuch. Als Höhepunkt seiner Reise hat Leo im Stadtzentrum von Paris eine große Messe gefeiert mit 700.000 Teilnehmern. Staatschef Macron blieb der Messe fern. Begründet wurde das mit der strikten Trennung von Kirche und Staat in Frankreich. Macrons Frau Brigitte nahm dafür teil. Und wir schauen noch zur Formel 1. Der Mercedes-Pilot George Russell hat den großen Preis von Aserbaidschan gewonnen. Der Engländer verkürzte damit seinen Rückstand auf WM-Spitzenreiter Kimi Antonelli, der in Baku nur Fünfter wurde. Auf Platz 2 fuhr Max Verstappen im Red Bull. Dritter wurde sein Teamkollege Isaac Adjar.
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8: Servus, schönen guten Abend. Der Film war so schlecht, er erhielt die Goldene Himbeere für den schlechtesten Regisseur. War nominiert für weitere Goldene Himbeeren in den Kategorien schlechtester Schauspieler, schlechteste Schauspielerin, schlechtester Film und schlechtestes Drehbuch. So viel schlecht, mein Gott. Aber die Musik, die war dafür 1A. Klar, weil das Electric Light Orchestra hat hier übernommen und hat Olivia Newton-John ins Rennen geschickt damals mit Xanadu. Heute wäre sie 78 Jahre alt geworden. Und jetzt kommt sie.

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1: Die Erfolgsgeschichte der britischen Band The Police war zwar kurz, aber dennoch gigantisch. Natürlich hatte Sting maßgeblichen Anteil daran, auch an den Spannungen innerhalb der Band. Gitarrist Andy Summers und er konnten nach ein paar Jahren einfach nicht mehr miteinander. Andy Summers im Interview. Er sagt, die Wahrheit ist, wir lösten uns auf dem Höhepunkt unserer Karriere, nur weil Sting alleine weitermachen wollte, zum Schock der Musikwelt. Nach dem Welterfolg Every Breath You Take schickten sie die Single Wrapped Around Your Finger in die Plattenläden. In Deutschland kam der Song eher mittelmäßig an, in Amerika und in England wurde er erneut ein Top-10-Erfolg. The Police, Wrapped Around Your Finger.

My Baby is a Goldmine. Wir spielen sie, die 80er, die man nicht so auf dem Radio hört. Die Pointer Sisters vor genau 40 Jahren und Goldmine hier auf 98.6 Charivari, Ulms 80er Samstag und Abend. Wir feiern den Geburtstag von Bruce Springsteen. Hatte letzten Mittwoch seinen 77. Und wir spielen einen seiner ganz, ganz dicken Hits. Noch bevor er dann die Riesenkarriere startete. Hier ist Hungry Heart.

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3: Ja, ich habe hier für euch die größten Songs aus den 80ern. Jetzt zum Beispiel von Brian Ferry. Er wird heute 81 Jahre alt, lebt in London und auf seinem Landsitz in Sussex, was man halt so hat, ne, als bekannter Pop- und Rockstar. Zog Ende der 60er Jahre schon nach London und verbringt also viel Zeit jetzt auf seinem Landsitz. Ja, lässt den Herrgott einen guten Mann sein, wie man so schön sagt, und genießt seinen Lebensabend. Geld hat er genug, hier ist er mit Roxy Music und More Than This.

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0: mit dem Opel Manta und der Honda MT8 zurück in unsere Zeit. Hier ist Öhms 80er Samstag, nur auf 98.6 Charivari.
1: Die Geschichte zu diesem Song ist schnell erzählt. Billy Idol war in den 80ern ein Riesenfan von Horrorfilmen. Und einer aus den 60ern hatte es ihm besonders angetan. L'œil sans visage, zu Deutsch Augen ohne Gesicht. In diesem Film versucht ein Hautchirurg, jungen Frauen das Gesicht zu entfernen, um es bei seiner Tochter zu verpflanzen, die bei einem Autounfall entstellt wurde. Der Film begeistert Billy so sehr, dass er den Titel als Songtitel für seine nächste Single verwenden möchte. Das Lied geht erstmals in die Top 10 in Amerika. Billy Idol, Eyes Without a Face.

0: Musikwünsche werden erfüllt, nur hier in meiner Show, immer am Samstag von 18 bis 20 Uhr. Das war einer für Jessie aus Roth. Sie grüßt damit ihren Mann, den Tobi, und wünscht ihm alles Gute zum heutigen 43. Geburtstag. Ja, haben wir gern gemacht hier. Queen und Friends will be friends. Apropos Musikwunsch.
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0: Ja, das ist genau der Platz für die Kult-80er, die man sonst wirklich nirgendwo mehr hört. Also ich kenne wirklich deutschlandweit keinen Sender, der diesen Song spielt. Gewünscht

Roland, er schreibt mich an, Christoph, du hast irgendwann mal in Base mit Christine gespielt und würde mir den Song gerne heute Abend wünschen. Mache ich gerne für dich, Roland. Gibt's nur bei uns, nur auf 98.6 Charivari. Jetzt für euch hier in Übs 80er Samstag in Base und Christine.

0: Alter! Mein Gott, oder? Mal ganz ehrlich. Boah, also das haut so rein. In Bass und Christine hier auf 98.6 Charivari. Dankeschön, das war Öms 80er Samstag. Ich bin Christoph. Würde mich freuen, nächste Woche dann auf eine neue Ausgabe mit euch zusammen vom Radio. Bis dahin bitte nicht am Radio drehen, denn ihr wisst ja, 98.6 Charivari.
1: Da weiß man, was man hat. Guten Abend.

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4: Ich bin Gregor Jose Moser. Olympische und Paralympische Spiele in München, das erste Mal seit 1972. Dazu könnte es kommen, denn der Deutsche Olympische Sportbund hat sich dafür entschieden, für Deutschland München ins Rennen um die Spiele 2036, 40 und 44 zu schicken. Pia Wegner war bei der Bekanntgabe dabei. Pia, wie geht es denn jetzt mit der Bewerbung weiter?
5: Die Stadt muss jetzt eng mit dem Bund, aber auch mit dem DOSB zusammenarbeiten. Denn der reicht ja letztlich auch die Bewerbung für Deutschland ein. In dieser Bewerbung wiederum müssen dann dem IOC, also dem Internationalen Olympischen Komitee, konkrete Pläne sowie finanzielle Garantien vorgelegt werden. Die erste Vorauswahl für Olympia 2036 soll dann nächstes Jahr im März abgeschlossen sein.
4: Danke dir, Pia. Längere Arbeitszeiten oder auch eine Aufweichung des 8-Stunden-Tags. Diese Überlegungen der Bundesregierung kommen bei den Gewerkschaften nicht gut an. Das hat die Vorsitzende des Deutschen Gewerkschaftsbundes Fahimi nochmal klargestellt. Der DGB hatte für heute in 15 Städten zu einem bundesweiten Aktionstag für den Sozialstaat aufgerufen. Allein zur größten Kundgebung in Nürnberg kamen laut Polizei zwischen 20 und 25.000 Menschen. Überraschend hat Außenminister Wadefuhl am Rande des UN-Gipfels in New York seinen russischen Amtskollegen Lavrov getroffen. Dabei habe der CDU-Politiker mit Lavrov vor allem über den russischen Angriffskrieg gegen die Ukraine gesprochen. Er habe hier auch klargemacht, wenn Russland an einem dauerhaften Frieden mitwirken wolle, sei wieder ein konstruktives Verhältnis zwischen den Ländern möglich. Bundesinnenminister Dobrindt fordert deutlich mehr Befugnisse für die europäische Grenzschutzagentur Frontex. Bei großen Migrationsbewegungen solle eine schnelle Eingreiftruppe, die es bisher nicht gibt, innerhalb von 24 Stunden Länder an den EU-Außengrenzen unterstützen können. Zudem will Dobrindt Frontex stärker bei Rückführungen

0: einsetzen. Nach dem 1:1 gegen die Niederlande steht für die deutsche Fußballnationalmannschaft morgen gleich das nächste Spiel in der Nations League an. In Augsburg geht es um 20.45 Uhr gegen Griechenland. Wie Bundestrainer Jürgen Klopp jetzt bekannt gegeben hat, wird da nicht wieder Marc-André Ter Stegen das Tor hüten, sondern Alexander Nübel.
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3: Ich bin Gregor Jose Moser. Bundesaußenminister Wadefuhl sieht nach seinem Gespräch mit dem russischen Kollegen Lavrov weiterhin große Differenzen bei den Bemühungen um ein Ende von Russlands Krieg gegen die Ukraine. Dem ZDF sagte er, sein Angebot zur Deeskalation sei in Moskau bislang nicht auf offene Ohren gestoßen. Wadefuhl warnte Russland zudem vor weiteren Angriffen wie dem Drohnenvorfall in Leipzig. Weitere Gespräche seien möglich, wenn Moskau zu einem konstruktiven Austausch bereit sei. München bewirbt sich für Deutschland für die Olympischen und Paralympischen Spiele. Dafür hat der Deutsche Olympische Sportbund gestimmt. Pia Wegner ist vor Ort im Alten Rathaus und erklärt, wieso München den Zuschlag bekommen hat.
4: Kurze Wege, eine kurze Anreise zu den Wettkämpfen und dass über 50% der Sportarten im Olympiastadion stattfinden sollen. Mit diesem Konzept hat München überzeugt. Die Region Köln-Rhein-Ruhr hingegen hat eine Absage kassiert. Über 50 Jahre nach den letzten Sommerspielen wollen also nicht nur die Münchnerinnen und Münchner die Spiele wieder in der Stadt, sondern auch der DOSB. Nach der Entscheidung lief im Münchner Rathaus We Are the Champions von Queen.
3: Gegen einige Pläne von Bundesgesundheitsminister Lindemann bei der Pflege regt sich Widerstand in der SPD. Der SPD-Fraktionschef im Bundestag Mirsch hat der Bild gesagt, ein reines Kürzungspaket mache man nicht mit. Konkret will die SPD unter anderem, dass die Eigenanteile von Pflegebedürftigen an den Heimkosten gedeckelt werden auf maximal 1.500 Euro. Papst Leo ist in Frankreich zu Besuch. Als Höhepunkt seiner Reise hat Leo im Stadtzentrum von Paris eine große Messe gefeiert mit 700.000 Teilnehmern. Staatschef Macron blieb der Messe fern. Begründet wurde das mit der strikten Trennung von Kirche und Staat in Frankreich. Macrons Frau Brigitte nahm dafür teil. Und wir schauen noch zur Formel 1. Der Mercedes-Pilot George Russell hat den großen Preis von Aserbaidschan gewonnen. Der Engländer verkürzte damit seinen Rückstand auf WM-Spitzenreiter Kimi Antonelli, der in Baku nur Fünfter wurde. Auf Platz 2 fuhr Max Verstappen im Red Bull. Dritter wurde sein Teamkollege Isaac Aja.

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1: Nicht die Größe des Hundes entscheidet den Kampf, sondern sein Wille zu kämpfen.
2: Der Elitesoldat James und sein Militärhund Udin haben zu Beginn von Eiserne Wildnis, Heart of the Beast, genug von Krieg und Gewalt. Das eingespielte Gespann quittiert den Dienst und beschließt, fortan in den Weiten Alaskas zu leben.
3: Du bist der erste Mensch, der sich so weit hier raustraut. Was machst du beruflich, James?
1: Army Special Forces im Ruhestand.
3: Hey, habe ich das Silber im Maul deines Hundes gesehen?
1: Odin war ein Aufklärungshund. Der Feind hat ihm Ziegelstein ins Maul geschlagen.
3: Hat dasselbe Arschloch ihm das Bein gebrochen?
1: Ja.
3: Hoffe, du hast dem Kerl ordentlich die Meinung gegeigt.
1: Hab ihm in den Kopf geschossen.
3: Verdammt.
2: Obwohl ihnen der Einheimische davon abrät, machten sich James und Udin auf den Weg in eine unzugängliche Region. Und prompt bekommen sie Probleme. Vor allem Udin, der schlecht schläft und verletzt wird.
1: Gib Pfote, Kumpel. Bist ein Guter. Ist okay. Komm, komm. Es war nur ein Albtraum. Wir sind nicht mehr dort. Ich bring dich nach Hause. Wir müssen es wohl auf die harte Tour machen. Ich werde dich hier nicht sterben lassen.
2: Also machen sich Mensch und Hund auf den Weg. Das schweißt die beiden zusammen. Als Hauptdarsteller Brad Pitt das Drehbuch las, war er begeistert. Die Verbindung von Hund und Mensch bewegte ihn sehr.
4: When I first picked up the script, I read it. That bond between human and dog, dog and human. Something quite incredible. And it just really, really moved me.
2: Brad Pitt spielt seine Rolle in Eiserne Wildnis, Heart of the Beast richtig stark. Und Hund Odin wird von Uber so toll gespielt, dass er nicht nur die Herzen von Hundefreunden berührt. Stefan Grundler, 98,6 Charivari, Kinoredaktion.

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2: Ich bin Gregor Jose Moser. Bundesaußenminister Wadefuhl sieht nach seinem Gespräch mit dem russischen Kollegen Lavrov weiterhin große Differenzen bei den Bemühungen um ein Ende von Russlands Krieg gegen die Ukraine. Dem ZDF sagte er, sein Angebot zur Deeskalation sei in Moskau bislang nicht auf offene Ohren gestoßen. Wadefuhl warnte Russland zudem vor weiteren Angriffen wie dem Drohnenvorfall in Leipzig. Weitere Gespräche seien möglich, wenn Moskau zu einem konstruktiven Austausch bereit sei. München bewirbt sich für Deutschland für die Olympischen und Paralympischen Spiele. Dafür hat der Deutsche Olympische Sportbund gestimmt. Pia Wegner ist vor Ort im Alten Rathaus und erklärt, wieso München den Zuschlag bekommen hat.
3: Kurze Wege, eine kurze Anreise zu den Wettkämpfen und dass über 50% der Sportarten im Olympiastadion stattfinden sollen. Mit diesem Konzept hat München überzeugt. Die Region Köln-Rhein-Ruhr hingegen hat eine Absage kassiert. Über 50 Jahre nach den letzten Sommerspielen wollen also nicht nur die Münchnerinnen und Münchner die Spiele wieder in der Stadt, sondern auch der DOSB. Nach der Entscheidung lief im Münchner Rathaus We Are the Champions von Queen.
2: Gegen einige Pläne von Bundesgesundheitsminister Linnemann bei der Pflege regt sich Widerstand in der SPD. Der SPD-Fraktionschef im Bundestag Mirsch hat der Bild gesagt, ein reines Kürzungspaket mache man nicht mit. Konkret will die SPD unter anderem, dass die Eigenanteile von Pflegebedürftigen an den Heimkosten gedeckelt werden auf maximal 1.500 Euro. Papst Leo ist in Frankreich zu Besuch. Als Höhepunkt seiner Reise hat Leo im Stadtzentrum von Paris eine große Messe gefeiert mit 700.000 Teilnehmern. Staatschef Macron blieb der Messe fern. Begründet wurde das mit der strikten Trennung von Kirche und Staat in Frankreich. Macrons Frau Brigitte nahm dafür teil. Und wir schauen noch zur Formel 1. Der Mercedes-Pilot George Russell hat den großen Preis von Aserbaidschan gewonnen. Der Engländer verkürzte damit seinen Rückstand auf WM-Spitzenreiter Kimi Antonelli, der in Baku nur Fünfter wurde. Auf Platz 2 fuhr Max Verstappen im Red Bull. Dritter wurde sein Teamkollege Isaac Adjar.

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2: Ich bin Moritz Einzel. Die SPD stemmt sich gegen Reformpläne von CDU-Gesundheitsminister Linnemann bei der Pflege. SPD-Fraktionschef Mirsch hat der Bild gesagt, ein reines Kürzungspaket mache die Bundestagsfraktion so nicht mit. Thomas Bremser berichtet.
3: Die Pflegekassen schlagen Alarm. Das Geld reicht hinten und vorne nicht. Darum will die Regierung sie noch stärker als jetzt entlasten. Doch das könnte an der SPD scheitern. Der aktuelle Vorschlag sei vor allem ein Kürzungspaket. Die SPD wirbt außerdem nach wie vor für einen Preisdeckel für Pflegende in Heimen. Denn die müssen aktuell im Schnitt fast 3.400 Euro im Monat aus eigener Tasche dazu zahlen.
2: München bewirbt sich für Deutschland um die Olympischen und Paralympischen Spiele 2036, 2040 oder 2044. Der Deutsche Olympische Sportbund hat sich gegen das Konzept von Köln-Rhein-Ruhr und für das der bayerischen Landeshauptstadt entschieden. Überzeugen konnte das mit kurzen Wegen und einer schnellen Anreise zu den Wettkämpfen. Jetzt muss München im internationalen Auswahlverfahren des IOC bestehen. Mit Begeisterung haben Bayerns Ministerpräsident Söder und Münchens Oberbürgermeister Krause die Entscheidung für die Landeshauptstadt aufgenommen. Der CSU-Chef und der Grünen-Politiker waren bei der Verkündung vor Ort mit dabei. Söder sagte, es sei etwas Historisches. OB Krause sprach von einer unendlichen Freude. Jetzt könne man richtig loslegen, um Olympia nach Deutschland zu holen. Überraschend hat Außenminister Wadefuhl am Rande des UN-Gipfels in New York seinen russischen Amtskollegen Lavrov getroffen. Der CDU-Politiker habe Lavrov dabei klargemacht, wenn Russland an einem dauerhaften Frieden in der Ukraine mitwirken wolle, sei wieder ein konstruktives Verhältnis zwischen Deutschland und Russland möglich. Im ZDF sagte Wadefuhl, sein Angebot zur Deeskalation sei in Moskau bislang aber nicht auf offene Ohren gestoßen. Zehntausende Menschen haben bundesweit für den Erhalt sozialer Standards und Arbeitnehmerrechte demonstriert. Zu dem Aktionstag hatte der Deutsche Gewerkschaftsbund aufgerufen. Allein in Nürnberg zählte die Polizei bis zu 25.000 Teilnehmer, in Frankfurt 15.000 und in Hannover 13.000. DGB-Chefin Fahimi sprach sich gegen längere Arbeitszeiten und eine Aufweichung des 8-Stunden-Tages aus.

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1: Heute am Tag der musikalischen Eintaktfliegen, der One-Hit-Wonder-Tag. Ich habe mal so ein typisches One-Hit-Wonder aus den 80ern rausgesucht. Vorher noch ganz kurz zur Erklärung, was ist ein One-Hit-Wonder? Das ist eine Band oder ein Interpret, die oder der nur ein einziges Lied hatte, das sich mindestens in den Top 30 der Charts platzieren konnte. So, ich habe extra heute mal meinen Plattenspieler mitgebracht, habe eine Single aufgelegt und werde die Geschwindigkeit von 45 RPM, Rounds per Minute, auf 33 umstellen. Okay? Also, jetzt gut die Ohren aufsperren. Die Platte ist alt. Was ist das für ein Song? Achtung.

0: So, das muss reichen.
1: Guten Morgen, Christoph, Jürgen hier. Grüß
0: Hi.
1: Dich.
0: Servus.
1: Also, wenn mich mein Gehör nicht getäuscht hat, war das Take My Breath Away.
0: 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Aus Top Gun, meinst du?
1: Mhm.
0: Jawohl!
1: Ja, super.
0: Ja, genau, Berlin und Take My Breath Away. Das ist so, ne, wenn man früher vergessen hat, umzustellen, von 33 auf 45, dann kam das
1: oder
0: dabei
1: raus. Oder umgekehrt, klang manchmal schön wie Mickey Maus, ne?
0: Ja, genau. Mein Vater übrigens hatte noch einen Plattenspieler, da konntest du noch 78 einstellen. Das war dann für die ganz alten Shellac-Platten noch teilweise.
1: Ja.
0: Ah, schön.
1: Da habe ich sogar noch welche in meinem Keller stehen.
0: Wow, heb die nur auf, ne? Die sind irgendwann mal ein Vermögen wert.
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1: Eine richtig bunte Mischung bieten drei der neuen Filme in unseren fränkischen Kinos. Vorhang auf für Bibi Blocksberg 2, Spa Weekend und Primetime. Eine Fernsehsendung hat es sich in Primetime zur Aufgabe gemacht, Pädophile vor laufender Kamera zu entlarven.
2: Heute Abend was vor?
3: Wer sind Sie?
2: Nehmen Sie doch Platz. Ich bin Chris Hansen von Dateline NBC. Und wir machen eine Story über Erwachsene, die Online-Kontakt zu Teenagern suchen. Ihnen ist klar, wonach das aussieht, oder?
1: Moderator Chris Hansen wird überragend von Robert Pattinson gespielt. Er zeigt in Primetime, wie schon zuletzt in Die Odyssee, dass er seine Twilight-Teenie-Zeit schon lange hinter sich gelassen hat. Drei Schulfreundinnen sind in Spa-Weekend längst von Kindern und Beruf gestresste Frauen geworden. Da hat eine von ihnen die Lösung.
4: Deswegen brauchen wir ein Spa-Wochenende. Massagen, Champagner.
5: Ja, Bademäntel.
6: Meine letzte Massage hatte ich im Grunde bei meiner letzten Mammographie.
7: Manchmal mache ich mir Sorgen um dich. Ich habe ein Zimmer gebucht.
8: Was? Wir gönnen uns ein Spa-Wochenende, Michel!
1: Das Wochenende wird unvergesslich, denn Spa-Weekend ist von den Machern von Bad Moms und Hangover und entsprechend klamaukig. Zu Beginn von Bibi Blocksberg 2, die total verhexte Zeitreise, haben Bibis Hexenfreundinnen coole Praktika ergattert. Nur sie landet in einem Museum.
9: Ich kann jetzt hier echt keine Praktikantin gebrauchen, noch dazu eine Hexe.
10: Ja, und jetzt?
9: Deine Uniform fürs Praktikum.
10: Und was soll ich jetzt machen?
9: Nichts.
10: Nichts? Ist das nicht ein bisschen wenig?
1: Schon, aber wie der Titel verrät, geht es für Bibi in Bibi Blocksberg 2, die total verhexte Zeitreise, schon bald in ein Abenteuer in der Vergangenheit. Stefan Grundler, 98.6 Charivari, Kinoredaktion.

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2: Ich bin Moritz Einzel. Die SPD stemmt sich gegen Reformpläne von CDU-Gesundheitsminister Linnemann bei der Pflege. SPD-Fraktionschef Mirsch hat der Bild gesagt, ein reines Kürzungspaket mache die Bundestagsfraktion so nicht mit. Thomas Bremser berichtet.
3: Die Pflegekassen schlagen Alarm. Das Geld reicht hinten und vorne nicht. Darum will die Regierung sie noch stärker als jetzt entlasten. Doch das könnte an der SPD scheitern. Der aktuelle Vorschlag sei vor allem ein Kürzungspaket. Die SPD wirbt außerdem nach wie vor für einen Preisdeckel für Pflegende in Heimen. Denn die müssen aktuell im Schnitt fast 3.400 Euro im Monat aus eigener Tasche dazu zahlen.
2: München bewirbt sich für Deutschland um die Olympischen und Paralympischen Spiele 2036, 2040 oder 2044. Der Deutsche Olympische Sportbund hat sich gegen das Konzept von Köln-Rhein-Ruhr und für das der bayerischen Landeshauptstadt entschieden. Überzeugen konnte das mit kurzen Wegen und einer schnellen Anreise zu den Wettkämpfen. Jetzt muss München im internationalen Auswahlverfahren des IOC bestehen. Mit Begeisterung haben Bayerns Ministerpräsident Söder und Münchens Oberbürgermeister Krause die Entscheidung für die Landeshauptstadt aufgenommen. Der CSU-Chef und der Grünen-Politiker waren bei der Verkündung vor Ort mit dabei. Söder sagte, es sei etwas Historisches. OB Krause sprach von einer unendlichen Freude. Jetzt könne man richtig loslegen, um Olympia nach Deutschland zu holen. Überraschend hat Außenminister Wadefuhl am Rande des UN-Gipfels in New York seinen russischen Amtskollegen Lavrov getroffen. Der CDU-Politiker habe Lavrov dabei klargemacht, wenn Russland an einem dauerhaften Frieden in der Ukraine mitwirken wolle, sei wieder ein konstruktives Verhältnis zwischen Deutschland und Russland möglich. Im ZDF sagte Wadefuhl, sein Angebot zur Deeskalation sei in Moskau bislang aber nicht auf offene Ohren gestoßen. Zehntausende Menschen haben bundesweit für den Erhalt sozialer Standards und Arbeitnehmerrechte demonstriert. Zu dem Aktionstag hatte der Deutsche Gewerkschaftsbund aufgerufen. Allein in Nürnberg zählte die Polizei bis zu 25.000 Teilnehmer, in Frankfurt 15.000 und in Hannover 13.000. DGB-Chefin Fahimi sprach sich gegen längere Arbeitszeiten und eine Aufweichung des 8-Stunden-Tages aus.

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1: Tanken soll ja ab Oktober billiger werden, zumindest auf dem Papier. Aber jetzt kommt die spannende Frage. Von welchem Preis wird dieser Rabatt eigentlich abgezogen? Vom Spritpreis am Morgen oder vom Preis kurz

0: nach 12? 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Wir klären das mal am Montag hier auf 98.6 Charivari. 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
2: Ich bin Moritz Einzel.
3: Sieger ist München.
2: So hat es Bundespräsident Steinmeier am Nachmittag in Baden-Baden verkündet. München geht als deutscher Bewerber ins Rennen um Olympische Sommerspiele 2036, 40 oder 44. Die bayerische Landeshauptstadt gewann die Abstimmung beim Deutschen Olympischen Sportbund gegen die Region Köln-Rhein-Ruhr. Überraschend klar mit 91 zu 50 Stimmen. Bayerns Ministerpräsident Söder am ARD-Mikro.
4: Es ist was Historisches und wir wollen alles geben, damit wir am Ende gemeinschaftlich als Deutschland, als Partner für Nord, für Süd, für Ost und West am Ende uns als ein Land präsentieren. Das ist unser Ziel und dafür wollen wir arbeiten und danke für das Vertrauen.
2: Münchens Oberbürgermeister Krause kündigte an, zur Feier des Ergebnisses mit Söder auf dem Münchner Oktoberfest Olympia-Looping zu fahren. Am Rande der UN-Vollversammlung in New York hat Bundesaußenminister Wadefuhl überraschend seinen russischen Amtskollegen Lavrov getroffen. Im ZDF sagte Wadefuhl:
5: Ich habe ihm angeboten, zu deeskalieren, insbesondere auch mit Blick auf die Situation in der Ukraine, aber das hat noch keine offenen Ohren gefunden.
2: Der deutsche Außenminister zeigte Lavrov die Perspektive auf, dass es wieder ein konstruktives Verhältnis zu Russland geben könne, wenn der Kreml seine Aggression gegen die Ukraine beendet. Bundesweit haben zehntausende Menschen für den Erhalt sozialer Standards und Arbeitnehmerrechte demonstriert. Zu dem Aktionstag hatte der Deutsche Gewerkschaftsbund aufgerufen. Allein in Nürnberg zählte die Polizei bis zu 25.000 Teilnehmer, in Frankfurt 15.000 und in Hannover 13.000. Papst Leo XIV. Hat bei seinem Frankreich-Besuch in Paris eine Messe mit etwa 800.000 Menschen gefeiert. Zuvor wurde das Oberhaupt der katholischen Kirche bei einer Fahrt im Papamobil über die Champs-Élysées von einer großen Menschenmenge bejubelt. Am Nachmittag reiste Leo weiter in den Wallfahrtsort Lourdes. Spaniens Fußballnationalmannschaft hat ihr erstes Nations League-Spiel gewonnen. Der Welt- und Europameister setzte sich im Londoner Wembley-Stadion gegen England mit 3:2 durch. Für den WM-Dritten England erzielte Bayern-Stürmer Harry Kane ein Tor, er vergab aber auch einen Elfmeter.

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0: einkaufen, sondern komm, wir schauen mal, was wir uns noch leisten können. Und beim Tanken, da überlegt man sich wirklich, okay, muss ich jetzt echt mit dem Auto zur Arbeit oder fahre ich lieber 3 Stunden früher los und nehme das Fahrrad? Hier kommt Comedian Christian Schulte-Loh.
1: Es gibt wunderbare Nachrichten hier vorne, zum Beispiel auch diese hier, nur noch 2,1% Inflation. Man merkt es auch an jeder Ecke, oder? Ich habe das Gefühl, wenn die Sachen noch billiger werden, kriegen wir sie bald geschenkt. Ich habe heute, nicht am Flughafen, sondern in freier Wildbahn, für einen Espresso, für so viel Kaffee, 4 Euro bezahlt. Ja, ich habe das Gefühl, ich brauche langsam den Kaffee gar nicht mehr. Nichts macht so wach wie der Blick auf die Preistafel. Und dann auch noch ein einfacher Espresso, 4 Euro, doppelter Espresso, 5. Ich bin jetzt kein Mathematikgenie, muss ich sagen. Aber wenn der einfache Espresso 4 Euro kostet, der doppelte 5, dann wird hier jemand systematisch verarscht. Aber ich gehöre nicht mehr dazu. Ich habe jetzt die Lücke im System gefunden. Ich bestelle jetzt beim Reinkommen in Café direkt einen halben doppelten Espresso. Zahl 2,50 und gehe sehr schnell. Ja, man muss schnell gehen. Man muss schnell gehen.
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1: Das Leben ist so teuer geworden. Ne? Mittlerweile heißt es nicht mehr, komm, wir gehen schneller was

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1: Ich bin kein Mann, den man erfolgreich verarschen kann.
2: Und deshalb ist der ehemalige Elitesoldat Hank in Runner als Lieferant für besondere Fälle unterwegs. Sein neuester Auftrag führt ihn zu einem gewissen Ben Bishop.
3: Ich sehe, du bist bereit.
1: Klar, kann ich das haben, Mr. Bishop?
3: Nenn mich Ben. Mr. Bishop wollte mein Vater genannt werden.
1: Gut, kann ich's haben?
3: Du hast es schon.
1: Ich komme nicht ganz mit.
3: Naja, du lieferst mich. Ich wiederum liefere auch was. Siehst du, das ist ein hochmodernes, temperaturgeregeltes System zur Organkonservierung. Das ist kein FedEx-Paket. Du bist heute also gewissermaßen der Lieferant vom Lieferant. Soweit klar?
1: Nicht so ganz.
2: Ist ja auch nicht wichtig, denn Hank soll ja Ben liefern und nicht den silbernen Koffer, den er bei sich trägt. Während der Fahrt bekommt Hank heraus, dass da eine Organspendeleber drin ist.
1: Ich möchte Sie was fragen. Wie viel bringt sowas auf dem Schwarzmarkt?
3: Warum stellst du mir so eine Frage?
1: Beantworten Sie sie.
3: Na, wenn jemand verzweifelt genug wäre und das Geld dafür hätte. Für diese spezielle Leber? 1 Million vielleicht?
1: 1 Million?
3: Naja, ich meine, der Spender und der Empfänger haben die seltenste Blutgruppe auf dem Planeten. Aber Hank, ich finde dieses Gespräch beunruhigend. Worauf willst du hinaus?
2: Nun, Hank hat bemerkt, dass die beiden verfolgt werden. Denn die Mutter eines Drogendealers braucht genau diese Leber.
3: Wer kriegt sie?
1: Wer kriegt was?
3: Die scheiß Leber, Ben. Sie ist für ein Kind.
1: Was?
3: Ja, ein Mädchen. 7 Jahre alt. Sie heißt Ellie Baker, hat eine seltene Form von Leberkrebs. Aggressiv und streut verdammt schnell.
1: Seit wann ist sie krank?
3: Ihr halbes Leben. Wenn sie das hier heute nicht kriegt, war's das. Dann überlebt sie nicht.
2: Also setzen die zwei alles daran, das Mädchen zu retten. Neben viel Action bietet Runner auch viel Spaß. Dafür sorgen die beiden Hauptdarsteller, Reacher-Star Alan Richardson und Spaßvogel Owen Wilson. Stefan Grundler, 98.6 Charivari, Kinoredaktion. And the going gets tough.

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1: Ich bin Moritz Einzel.
2: Sieger ist München.
1: So hat es Bundespräsident Steinmeier am Nachmittag in Baden-Baden verkündet. München geht als deutscher Bewerber ins Rennen um Olympische Sommerspiele 2036, 40 oder 44. Die bayerische Landeshauptstadt gewann die Abstimmung beim Deutschen Olympischen Sportbund gegen die Region Köln-Rhein-Ruhr. Überraschend klar, mit 91 zu 50 Stimmen. Bayerns Ministerpräsident Söder am ARD-Mikro.
3: Es ist was Historisches und wir wollen alles geben, damit wir am Ende gemeinschaftlich als Deutschland, als Partner für Nord, für Süd, für Ost und West am Ende uns als ein Land präsentieren. Das ist unser Ziel und dafür wollen wir arbeiten und danke für das Vertrauen.
1: Münchens Oberbürgermeister Krause kündigte an, zur Feier des Ergebnisses mit Söder auf dem Münchner Oktoberfest Olympia-Looping zu fahren. Am Rande der UN-Vollversammlung in New York hat Bundesaußenminister Wadefuhl überraschend seinen russischen Amtskollegen Lavrov getroffen. Im ZDF sagte Wadefuhl:
4: Ich habe ihm angeboten, zu deeskalieren, insbesondere auch mit Blick auf die Situation in der Ukraine, aber das hat noch keine offenen Ohren gefunden.
1: Der deutsche Außenminister zeigte Lavrov die Perspektive auf, dass es wieder ein konstruktives Verhältnis zu Russland geben könne, wenn der Kreml seine Aggression gegen die Ukraine beendet. Bundesweit haben zehntausende Menschen für den Erhalt sozialer Standards und Arbeitnehmerrechte demonstriert. Zu dem Aktionstag hatte der Deutsche Gewerkschaftsbund aufgerufen. Allein in Nürnberg zählte die Polizei bis zu 25.000 Teilnehmer, in Frankfurt 15.000 und in Hannover 13.000. Papst Leo XIV. Hat bei seinem Frankreich-Besuch in Paris eine Messe mit etwa 800.000 Menschen gefeiert. Zuvor wurde das Oberhaupt der katholischen Kirche bei einer Fahrt im Papamobil über die Champs-Élysées von einer großen Menschenmenge bejubelt. Am Nachmittag reiste Leo weiter in den Wallfahrtsort Lourdes. Spaniens Fußballnationalmannschaft hat ihr erstes Nations League-Spiel gewonnen. Der Welt- und Europameister setzte sich im Londoner Wembley-Stadion gegen England mit 3:2 durch. Für den WM-Dritten England erzielte Bayern-Stürmer Harry Kane ein Tor, er vergab aber auch einen Elfmeter.

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1: Ich bin Moritz Einzel. Zum ersten Mal seit Beginn des Ukraine-Kriegs hat Bundesaußenminister Wadefuhl seinen russischen Kollegen Lavrov getroffen. Das Zweiergespräch kam überraschend am Rande der UN-Generaldebatte in New York zustande. Wadefuhl sagte hinterher im ZDF:
2: Natürlich sind wir über wesentliche Punkte nicht einig geworden. Mir war es wichtig, klarzumachen, dass Deutschland derartige Dinge wie den Drohnenangriff in Leipzig nicht akzeptiert, dass das eine Eskalation ist, die nicht akzeptabel ist. Und ich habe Russland klar gewarnt, nicht so weiterzumachen. Wir können uns verteidigen, wir können uns wehren, das werden wir auch tun.
1: Wadefuhl forderte Lavrov auf, sofort an den Verhandlungstisch zu kommen, um über ein Kriegsende in der Ukraine zu sprechen. Die Bundesregierung hat München zur Olympiakandidatur gratuliert. Kanzler Merz erklärte, Deutschland gehe jetzt gemeinsam die internationale Kandidatur an. Vizekanzler Klingbeil sprach in seiner Funktion als Finanzminister davon, dass sich Deutschland Olympische Spiele leisten könne. Dafür gebe er eine Garantie ab. Der Deutsche Olympische Sportbund hatte entschieden, mit München ins internationale Rennen um Sommerspiele zu gehen, 2036, 40 oder 44. Die bayerische Landeshauptstadt setzte sich gegen Köln-Rhein-Ruhr durch. Papst Leo XIV. Ist in Frankreich zu Besuch. Als Höhepunkt seiner Reise hat Leo im Stadtzentrum von Paris eine große Messe gefeiert mit rund 800.000 Teilnehmern. Das Oberhaupt der katholischen Kirche wurde bei seiner Fahrt mit dem Papamobil über die Prachtstraße Champs-Élysées von einer riesigen Menschenmenge bejubelt. Staatschef Macron blieb der Messe fern. Begründet wurde dies mit der strikten Trennung von Kirche und Staat in Frankreich. Für Pflegebedürftige und deren Angehörige sind in der geplanten Pflegereform Kürzungen vorgesehen. Deshalb droht die SPD der Union jetzt mit einer Blockade. Der Fraktionschef im Bundestag Mirsch hat der Bild gesagt, der Vorschlag von Gesundheitsminister Linnemann sei vor allem ein Kürzungspaket. Das mache man so nicht mit. Die spanische Fußballnationalmannschaft hat ihr erstes Länderspiel nach dem gewonnenen WM-Finale im Juli für sich entschieden. Der Welt- und Europameister gewann im Londoner Wembley-Stadion gegen England mit 3:2. Für die Engländer erzielte Bayern-Stürmer Harry Kane ein Tor, er vergab aber auch einen Elfmeter.

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0: beim letzten Mal.
1: Und ihr alle kennt diese Situationen. Die Ärmel, die einem beim Händewaschen nach vorne rutschen, die leere Rolle Klopapier auf der öffentlichen Toilette und natürlich der Buttertoast, der immer auf die gebutterte Seite fällt, wenn er runterfällt. Und gerade heute, am Tag des Butterbrotes, haben wir uns mal gefragt, warum das wohl so ist. Kollege Maxi hat sich mal eingelesen und hat festgestellt, da steckt viel mehr dahinter, als man vielleicht denken mag.
2: Mein erster Gedanke war klar. Der Toast landet auf der Butterseite, weil das die schwerere ist. Genau das hat aber der Physiker Robert Matthews untersucht. Er ließ Schüler immer wieder Toastscheiben hinunterfallen und in 62% der Fälle landeten die tatsächlich auf der Butterseite. Dann hat er das Ganze nochmal gemacht, dieses Mal ohne Butter und nur eine Toastseite markiert. Und auch die landete häufiger unten. Das Problem ist also nicht die Butter, viel wichtiger ist die Höhe des Tisches. Ein normaler Esstisch hat meistens um die 75 cm Höhe. Der Toast dreht sich im Fallen, aber er schafft keine komplette Drehung, meistens nur ungefähr eine halbe. Und deswegen landet er auch meistens auf genau dieser Seite. Die Lösung ist eigentlich ganz einfach, wir müssen nur höher frühstücken. Matthews hat herausgefunden, dass bei einer Fallhöhe von etwa 2,40 Meter genug Zeit für eine weitere Drehung bleibt. Er hat es mit ungefähr 2000 Toast probiert und dabei fielen nur noch 47% auf die Butterseite.
1: Wir müssen nur höher frühstücken, finde ich cool. Schatz, Frühstück ist fertig. 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Ja, im Garten, im Baumhaus.
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1: Nicht die Größe des Hundes entscheidet den Kampf, sondern sein Wille zu kämpfen.
2: Der Elitesoldat James und sein Militärhund Odin haben zu Beginn von Eiserne Wildnis, Heart of the Beast, genug von Krieg und Gewalt. Das eingespielte Gespann quittiert den Dienst und beschließt, fortan in den Weiten Alaskas zu leben.
3: Du bist der erste Mensch, der sich so weit hier raustraut. Was machst du beruflich, James?
1: Army Special Forces im Ruhestand.
3: Hey, habe ich das Silber im Maul deines Hundes gesehen?
1: Odin war ein Aufklärungshund. Der Feind hat ihm einen Ziegelstein ins Maul geschlagen.
3: Hat das selbe Arschloch ihm das Bein gebrochen?
1: Ja.
3: Hoffe, du hast dem Kerl ordentlich die Meinung gegeigt.
1: Hab ihm in den Kopf geschossen.
3: Verdammt.
2: Obwohl ihnen der Einheimische davon abrät, machten sich James und Odin auf den Weg in eine unzugängliche Region. Und prompt bekommen

0: sie Probleme. Vor allem Odin, der schlecht schläft und verletzt wird.
1: Gib Pfote, Kumpel. Bist ein Guter. Ist okay. Komm, Kumpel. Es war nur ein Albtraum. Wir sind nicht mehr dort. Ich bring dich nach Hause. Wir müssen es wohl auf die harte Tour machen. Ich werde dich hier nicht sterben lassen.
0: Also machen sich Mensch und Hund auf den Weg. Das schweißt die beiden zusammen. Als Hauptdarsteller Brad Pitt das Drehbuch las, war er begeistert. Die Verbindung von Hund und Mensch bewegte ihn sehr.
2: When I first picked up the script, I read it. That bond between human and dog, dog and human, is something quite incredible. And it just really, really moved me.
0: Brad Pitt spielt seine Rolle in Eiserne Wildnis, Heart of the Beast richtig stark. Und Hund Odin wird von Uber so toll gespielt, dass er nicht nur die Herzen von Hundefreunden berührt. Stefan Grundler, 98.6 Charivari, Kinoredaktion.

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1: Ich bin Moritz Einzel. Zum ersten Mal seit Beginn des Ukraine-Kriegs hat Bundesaußenminister Wadefuhl seinen russischen Kollegen Lavrov getroffen. Das Zweiergespräch kam überraschend am Rande der UN-Generaldebatte in New York zustande. Wadefuhl sagte hinterher im ZDF:
2: Natürlich sind wir über wesentliche Punkte nicht einig geworden. Mir war es wichtig, klarzumachen, dass Deutschland derartige Dinge wie den Drohnenangriff in Leipzig nicht akzeptiert, dass das eine Eskalation ist, die nicht akzeptabel ist. Und ich habe Russland klar gewarnt, nicht so weiterzumachen. Wir können uns verteidigen, wir können uns wehren, das werden wir auch tun.
1: Wadefuhl forderte Lavrov auf, sofort an den Verhandlungstisch zu kommen, um über ein Kriegsende in der Ukraine zu sprechen. Die Bundesregierung hat München zur Olympiakandidatur gratuliert. Kanzler Merz erklärte, Deutschland gehe jetzt gemeinsam die internationale Kandidatur an. Vizekanzler Klingbeil sprach in seiner Funktion als Finanzminister davon, dass sich Deutschland Olympische Spiele leisten könne. Dafür gebe er eine Garantie ab. Der Deutsche Olympische Sportbund hatte entschieden, mit München ins internationale Rennen um Sommerspiele zu gehen, 2036, 40 oder 44. Die bayerische Landeshauptstadt setzte sich gegen Köln-Rhein-Ruhr durch. Papst Leo XIV. Ist in Frankreich zu Besuch. Als Höhepunkt seiner Reise hat Leo im Stadtzentrum von Paris eine große Messe gefeiert mit rund 800.000 Teilnehmern. Das Oberhaupt der katholischen Kirche wurde bei seiner Fahrt mit dem Papamobil über die Prachtstraße Champs-Élysées von einer riesigen Menschenmenge bejubelt. Staatschef Macron blieb der Messe fern. Begründet wurde dies mit der strikten Trennung von Kirche und Staat in Frankreich. Für Pflegebedürftige und deren Angehörige sind in der geplanten Pflegereform Kürzungen vorgesehen. Deshalb droht die SPD der Union jetzt mit einer Blockade. Der Fraktionschef im Bundestag Mirsch hat der Bild gesagt, der Vorschlag von Gesundheitsminister Linnemann sei vor allem ein Kürzungspaket. Das mache man so nicht mit. Die spanische Fußballnationalmannschaft hat ihr erstes Länderspiel nach dem gewonnenen WM-Finale im Juli für sich entschieden. Der Welt- und Europameister gewann im Londoner Wembley-Stadion gegen England mit 3:2. Für die Engländer erzielte Bayern-Stürmer Harry Kane ein Tor, er vergab aber auch einen Elfmeter.
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1: Ich bin Moritz Einzel. München ist der deutsche Bewerber um die Olympischen Sommerspiele. Die bayerische Landeshauptstadt hat das Duell gegen die Region Köln-Rhein-Ruhr gewonnen, ganz klar mit 91 zu 50 Stimmen. Stimmberechtigt waren unter anderem die Vertreter der Olympischen Spitzenverbände und die Präsidiumsmitglieder des Deutschen Olympischen Sportbundes. Vieles ist schon vorhanden beim Münchner Konzept, so Bayerns Ministerpräsident Söder.
2: Der ganz große Teil der Spiele findet quasi schon auf dem Olympia.

0: Filialstadt, wo auch jetzt, sag mal, nichts neu im Sinne von neuen Flächen gemacht wird, sondern auf den Flächen völlig die Dinge verändert werden. Und das, glaube ich, war schon am Ende ein ganz wichtiges Signal.
1: München geht jetzt ins internationale Rennen um die Spiele 2036, 40 oder 44. Die letzten Olympischen Sommerspiele in Deutschland waren 1972 in München. Erstmals seit 4,5 Jahren ist es zu direkten Gesprächen zwischen der Bundesregierung und Russland gekommen. Am Rande der UN-Vollversammlung in New York hat Bundesaußenminister Wadefuhl seinen russischen Kollegen Lavrov getroffen. Er habe in dem 20-minütigen Gespräch unterstrichen, dass Deutschland die Ukraine unterstützt, so Wadefuhl. Außerdem sprach er den Drohnenanschlag von Leipzig an, den die Bundesregierung Russland zuschreibt. Bundesinnenminister Dobrindt fordert mehr Befugnisse für die europäische Grenzschutzagentur Frontex. Bei einem Treffen mit anderen europäischen Innenministern in München hat Dobrindt gesagt, Frontex müsse zum Beispiel besser auf Situationen wie die Massenankunft von Migranten in der spanischen Exklave Ceuta reagieren können. Für derartige Fälle sollte es eine eigene Frontex-Truppe geben, so der CSU-Politiker. Papst Leo XIV. Hat bei seinem Frankreich-Besuch in Paris eine Messe mit etwa 800.000 Menschen gefeiert. Zuvor wurde das Oberhaupt der katholischen Kirche bei einer Fahrt im Papamobil über die Champs-Élysées von einer großen Menschenmenge bejubelt. Am Nachmittag reiste Leo weiter in den Wallfahrtsort Lourdes. Spaniens Fußballnationalmannschaft hat ihr erstes Nations League-Spiel gewonnen. Der Welt- und Europameister setzte sich im Londoner Wembley-Stadion gegen England mit 3:2 durch. Für den WM-Dritten England erzielte Bayern-Stürmer Harry Kane ein Tor, er vergab aber auch einen Elfmeter.

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1: Heute am Tag der musikalischen Eintagsfliegen, der One-Hit-Wonder-Tag. Ich habe mal so ein typisches One-Hit-Wonder aus den 80ern rausgesucht. Vorher noch ganz kurz zur Erklärung, was ist ein One-Hit-Wonder? Das ist eine Band oder ein Interpret, die oder der nur ein einziges Lied hatte, das sich mindestens in den Top 30 der Charts platzieren konnte. So, ich habe extra heute mal meinen Plattenspieler mitgebracht, habe eine Single aufgelegt und werde die Geschwindigkeit von 45 RPM, Rounds per Minute, auf 33 umstellen. Okay? Also, jetzt gut die Ohren aufsperren. Die Platte ist alt. Was ist das für ein Song? Achtung!

0: Doch, das muss reichen.
1: Guten Morgen, Christoph, Jürgen hier, grüß
0: Hi.
1: Dich.
0: Hi, servus.
1: Also, wenn mich mein Gehör nicht getäuscht hat, war das Take My Breath Away.
0: Take My Breath Away aus Top Gun, meinst du?
1: Ja, super.
0: Ja, genau, Berlin und Take My Breath Away. Das ist so, ne, wenn man früher vergessen hat, umzustellen von 33 auf 45, dann kam das
1: oder
0: dabei
1: umgekehrt,
0: raus.
1: Umgekehrt, klang manchmal schön wie Mickey Mouse. Ne?
0: Ja, genau.

0: Vater übrigens hatte noch einen Plattenspieler, da konntest du noch 78 einstellen. Das war dann für die ganz alten Schellack-Platten noch teilweise.
1: Ja.
0: Ah, schön.
1: Da habe ich sogar noch welche in meinem Keller stehen.
0: Wow, heb die nur auf, ne? Die sind irgendwann mal ein Vermögen wert.
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2: Eine richtig bunte Mischung bieten drei der neuen Filme in unseren fränkischen Kinos. Vorhang auf für Bibi Blocksberg 2, Spa Weekend und Primetime. Eine Fernsehsendung hat es sich in Primetime zur Aufgabe gemacht, Pädophile vor laufender Kamera zu entlarven.
3: Heute Abend was vor?
4: Wer sind Sie?
3: Nehmen Sie doch Platz. Ich bin Chris Hansen von Dateline NBC. Und wir machen eine Story über Erwachsene, die Online-Kontakt zu Teenagern suchen. Ihnen ist klar, wonach das aussieht, oder?
2: Moderator Chris Hansen wird überragend von Robert Pattinson gespielt. Er zeigt in Primetime, wie schon zuletzt in Die Odyssee, dass er seine Twilight-Teenie-Zeit schon lange hinter sich gelassen hat. Drei Schulfreundinnen sind in Spa Weekend längst von Kindern und Beruf gestresste Frauen geworden. Da hat eine von ihnen die Lösung.
5: Deswegen brauchen wir ein Spa-Wochenende. Massagen, Champagner.
6: Ja. Bademäntel.
7: Meine letzte Massage hatte ich im Grunde bei meiner letzten Mammographie.
8: Manchmal mache ich mir Sorgen um dich. Ich habe ein Zimmer gebucht.
9: Was? Wir gönnen uns ein Spa-Wochenende, Michel!
2: Das Wochenende wird unvergesslich, denn Spa-Weekend ist von den Machern von Bad Moms und Hangover und entsprechend klamaukig. Zu Beginn von Bibi Blocksberg 2, die total verhexte Zeitreise, haben Bibis Hexenfreundinnen coole Praktika ergattert. Nur sie landet in einem Museum.
10: Ich kann jetzt hier echt keine Praktikantin gebrauchen. Noch dazu eine Hexe.
11: Ja, und jetzt?
10: Deine Uniform fürs Praktikum.
11: Und was soll ich jetzt machen?
10: Nichts.
11: Nichts? Ist das nicht ein bisschen wenig?
2: Schon, aber wie der Titel verrät, geht es für Bibi in Bibi Blocksberg 2, die total verhexte Zeitreise, schon bald in ein Abenteuer in der Vergangenheit. Stefan Grundler, 98,6 Charivari, Kinoredaktion.

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1: Ich bin Moritz Einzel. München ist der deutsche Bewerber um die Olympischen Sommerspiele. Die bayerische Landeshauptstadt hat das Duell gegen die Region Köln-Rhein-Ruhr gewonnen, ganz klar mit 91 zu 50 Stimmen. Stimmberechtigt waren unter anderem die Vertreter der Olympischen Spitzenverbände und die Präsidiumsmitglieder des Deutschen Olympischen Sportbundes. Vieles ist schon vorhanden beim Münchner Konzept, so Bayerns Ministerpräsident Söder.
2: Der ganz große Teil der Spiele findet quasi schon auf dem Olympia-Areal statt, wo auch jetzt auch gar nichts neu im Sinne von neuen Flächen gemacht wird, sondern auf den Flächen völlig die Dinge verändert werden. Und das, glaube ich, war schon am Ende ein ganz wichtiges Signal.
1: München geht jetzt ins internationale Rennen um die Spiele 2036, 40 oder 44. Die

0: Die letzten Olympischen Sommerspiele in Deutschland waren 1972 in München. Erstmals seit 4,5 Jahren ist es zu direkten Gesprächen zwischen der Bundesregierung und Russland gekommen. Am Rande der UN-Vollversammlung in New York hat Bundesaußenminister Wadephul seinen russischen Kollegen Lavrov getroffen. Er habe in dem 20-minütigen Gespräch unterstrichen, dass Deutschland die Ukraine unterstützt, so Wadephul. Außerdem sprach er den Drohnenanschlag von Leipzig an, den die Bundesregierung Russland zuschreibt. Bundesinnenminister Dobrindt fordert mehr Befugnisse für die europäische Grenzschutzagentur Frontex. Bei einem Treffen mit anderen europäischen Innenministern in München hat Dobrindt gesagt, Frontex müsse zum Beispiel besser auf Situationen wie die Massenankunft von Migranten in der spanischen Exklave Ceuta reagieren können. Für derartige Fälle sollte es eine eigene Frontex-Truppe geben, so der CSU-Politiker. Papst Leo XIV. Hat bei seinem Frankreich-Besuch in Paris eine Messe mit etwa 800.000 Menschen gefeiert. Zuvor wurde das Oberhaupt der katholischen Kirche bei einer Fahrt im Papamobil über die Champs-Élysées von einer großen Menschenmenge bejubelt. Am Nachmittag reiste Leo weiter in den Wallfahrtsort Lourdes. Spaniens Fußballnationalmannschaft hat ihr erstes Nations League-Spiel gewonnen. Der Welt- und Europameister setzte sich im Londoner Wembley-Stadion gegen England mit 3:2 durch. Für den WM-Dritten England erzielte Bayern-Stürmer Harry Kane ein Tor, er vergab aber auch einen Elfmeter.
1: Jetzt weiter mit extra viel Musik

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2: Ich bin Moritz Einzel. Am Rande der UN-Vollversammlung in New York hat Bundesaußenminister Wadefuhl überraschend seinen russischen Amtskollegen Lavrov getroffen. In dem Gespräch ging es natürlich um den Ukraine-Krieg. Die Atmosphäre muss frostig gewesen sein. Wadefuhl in der ARD.
3: Wenn man dann auffordert, diesen Krieg zu beenden und Russland ist dazu zum jetzigen Zeitpunkt nicht bereit, dann ist das schon ein sehr hartes, ein sehr deutliches Gespräch gewesen.
2: Außerdem machte Wadefuhl Lavrov klar, dass mit dem Drohnenanschlag von Leipzig eine Grenze überschritten worden sei. Deutschland geht mit München ins Rennen um olympische